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3: Eine tropische Nacht, kaum Abkühlung, Temperaturen zwischen 27 und 19 Grad dann in den Frühstunden. Ja, der Sonntag zunächst verbreitet noch sonnig bei bis zu 42 Grad. Am Nachmittag und Abend stellenweise Schauer und Gewitter, auch Hagel- und Orkanböen möglich. Montag wechseln bewölkt mit Schauern und Gewittern bei schwülen 26 bis 31 Grad. Und dann wird es von Tag zu Tag etwas kühler, wieder in der neuen Woche mit bis zu 23 Grad am Mittwoch.
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5: Ich bin Hendrik Daum. Mediziner fordern von der Politik, jetzt Konsequenzen aus der Hitzewelle zu ziehen. Der Geschäftsführer der Vereinigung für Intensiv- und Notfallmedizin Janssen sagte, die Länder müssten die Krankenhäuser so finanzieren, dass sie Hitzeschutz bereitstellen könnten. Auch die Pflegeheime müssten schnell für künftige Hitzewellen aufgerüstet werden. Nach den schweren Erdbeben in Venezuela ist die offizielle Zahl der Toten auf mehr als 1.400 gestiegen. Das volle Ausmaß der Katastrophe ist allerdings weiterhin unklar, denn Zehntausende Menschen werden noch unter den Trümmern zerstörter Gebäude vermutet. An der Suche nach Überlebenden sind mehrere internationale Rettungsteams beteiligt, auch vom Technischen Hilfswerk aus Deutschland. Spirituosen könnten vom kommenden Jahr an deutlich teurer werden. Das Bundesfinanzministerium bereitet dafür eine höhere Steuer auf hochprozentigen Alkohol vor. Thomas Bleskin mit den Einzelheiten.
6: Nach einem Bericht des Redaktionsnetzwerks Deutschland sollen die Steuern auf Rum, Wodka, Korn und Co. zum Jahresbeginn 2027 um 20% steigen. Erwartet werden Mehreinnahmen von rund 400 Millionen Euro im Jahr. Eine Expertenkommission geht zudem davon aus, dass ein sinkender Alkoholkonsum Krankheiten und Unfallkosten verringern könnte.
5: Sachsens Ministerpräsident Michael Kretschmer fordert mehr Klimaanpassung in den Städten mit mehr Schatten und kühlenden Wasserflächen. Einen eigenen Landeshitzeplan hält er nicht für nötig. Er verweist auf bestehende Empfehlungen des Gesundheitsministeriums. Die Linke im Landtag fordert seit Jahren einen landesweiten Hitzeschutzaktionsplan mit Trinkwasserbrunnen und Kälteräumen. Laut einer Anfrage der Fraktion starben in Sachsen zwischen 2018 und 2023 mindestens 13 Menschen an den Folgen von Hitze. Bei der Fußball-WM hat sich England nach einem 2:0 gegen Panama den Gruppensieg gesichert. Als Gruppenzweiter steht auch Kroatien im 16. Finale nach einem 2:1 gegen Ghana. Der viermalige Afrikameister hatte schon zuvor sein Ticket für die Alles-oder-Nichts-Spiele sicher.
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7: Eine tropische Nacht, kaum Abkühlung, Temperaturen zwischen 27 und 19 Grad dann in den Frühstunden. Ja, der Sonntag zunächst verbreitet noch sonnig bei bis zu 42 Grad. Am Nachmittag und Abend stellenweise Schauer und Gewitter, auch Hagel- und Orkanböen möglich. Montag wechseln bewirkt mit Schauern und Gewittern bei schwülen 26 bis 31 Grad. Und dann wird es von Tag zu Tag etwas kühler, wieder in der neuen Woche mit bis zu 23 Grad am Mittwoch.
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2: Ich bin Hendrik Daum. Die Grünen-Fraktionsvorsitzende Dröge fordert angesichts der aktuellen Hitzewelle ein Abkühl-Sofortprogramm für Deutschland. Das soll in erster Linie dafür sorgen, dass Krankenhäuser, Pflegeeinrichtungen, Kitas und Schulen besser klimatisiert werden, so Dröge in der Bild am Sonntag. Dafür brauche es ein neues Förderprogramm für Klimasolaranlagen, also Klimaanlagen, die wegen der hohen Sonneneinstrahlung mit Solaranlagen kombiniert sind. Nach den schweren Erdbeben in Venezuela ist die offizielle Zahl der Toten auf mehr als 1.400 gestiegen. Das volle Ausmaß der Katastrophe ist allerdings weiterhin unklar. Zehntausende Menschen werden noch immer unter den Trümmern zerstörter Gebäude vermutet. Der Iran hat in der Nacht die mit den USA verbündeten Golfstaaten Kuwait und Bahrain angegriffen. Die iranischen Revolutionsgarden bekannten sich inzwischen zu den Raketen- und Drohnenangriffen auf US-Militärziele in den beiden Ländern. Zuvor hatten US-Streitkräfte erneut Ziele im Iran angegriffen, als Reaktion auf iranische Angriffe auf ein Frachtschiff nahe der Straße von Hormuz. Sachsens Ministerpräsident Michael Kretschmer fordert mehr Klimaanpassung in den Städten mit mehr Schatten und kühlenden Wasserflächen. Einen eigenen Landeshitzeplan hält er nicht für nötig. Er verweist auf bestehende Empfehlungen des Gesundheitsministeriums. Die Linke im Landtag fordert seit Jahren einen landesweiten Hitzeschutzaktionsplan mit Trinkwasserbrunnen und Kälteräumen. Laut einer Anfrage der Fraktion starben in Sachsen zwischen 2018 und 2023 mindestens 13 Menschen an den Folgen von Hitze. Bei der Fußball-Weltmeisterschaft hat England den Sieg in seiner Gruppe klar gemacht. Die Three Lions besiegten Panama mit 2:0. Im zweiten Gruppenspiel schlug Kroatien Ghana mit 2:1 und setzte sich auf den zweiten Platz. Aber auch Ghana steht als Gruppendritter in der Runde der letzten 32. Kolumbien und Portugal trennten sich in ihrer Gruppe torlos, kommen aber beide weiter. Auch die Demokratische Republik Kongo erreichte mit einem 3:1 gegen Usbekistan die nächste Runde.
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3: Ja, guten Morgen. Wir kommen aus einer tropischen Nacht. Heute haben wir es wieder richtig heiß, bis zu 42 Grad. Zunächst noch verbreitet sonnig. Am Nachmittag und Abend sind stellenweise Schauer und Gewitter, auch Hagel- und Orkanböen möglich. Morgen der Start in die neue Woche wechselnd bewölkt mit Schauern und Gewittern bei schwülen 26 bis 31 Grad. Und in den nächsten Tagen dann weiter Temperatur, Rückgang und wechselhaft.
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1: Ich bin Oliver Urbanke. Guten Morgen. Die Grünen-Fraktionsvorsitzende Dröge fordert angesichts der aktuellen Hitzewelle ein Abkühl-Sofortprogramm für Deutschland. Das soll dafür sorgen, dass Krankenhäuser, Pflegeeinrichtungen, Kitas und Schulen besser klimatisiert werden, so Dröge in der Bild am Sonntag. Dafür brauche es in erster Linie ein neues Förderprogramm für Klimasolaranlagen, also Klimaanlagen, die wegen der gleichzeitig hohen Sonneneinstrahlung mit Solaranlagen kombiniert sind. Der Iran hat in der Nacht die mit den USA verbündeten Golfstaaten Kuwait und Bahrain angegriffen. Die iranischen Revolutionsgarden haben sich inzwischen zu den Raketen- und Drohnenangriffen auf US-Militärziele in beiden Ländern bekannt. Zuvor hatte das US-Militär erneut Ziele im Iran ins Visier genommen, als Reaktion auf den iranischen Beschuss eines Frachtschiffs in der Straße von Hormuz. Am Bodensee wächst mit Mammut eine neue Apfelsorte, die besonders widerstandsfähig gegen Trockenheit und Krankheiten ist und deshalb deutlich weniger Spritzmittel braucht. Obstbauern hoffen, damit den Apfelanbau zukunftsfähig machen zu können und den Klimaschutz zu stärken. Ob sich die Sorte im Supermarkt durchsetzt, hängt aber auch davon ab, ob sie den Geschmackstest der Verbraucherinnen und Verbraucher trifft. Bei der Fußball-WM hat England mit einem 2:0 gegen Panama den Gruppensieg eingefahren. Im zweiten Gruppenspiel schlug Kroatien Ghana mit 2:1 und setzte sich auf Platz 2. Aber auch Ghana steht als Gruppendritter in der Runde der letzten 32. Kolumbien und Portugal trennten sich in ihrer Gruppe torlos, kommen aber beide weiter. Auch die Demokratische Republik Kongo erreichte mit einem 3:1 gegen Usbekistan die nächste Runde.
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2: Ja, guten Morgen. Wir kommen aus einer tropischen Nacht. Heute haben wir es wieder richtig heiß, bis zu 42 Grad. Zunächst noch verbreitet sonnig. Am Nachmittag und Abend sind stellenweise Schauer und Gewitter, auch Hagel- und Orkanböen möglich. Morgen der Start in die neue Woche wechselnd bewölkt mit Schauern und Gewittern bei schwülen 26 bis 31 Grad. Und in den nächsten Tagen dann weiter Temperatur, Rückgang und wechselhaft.
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1: Mit Conny Hartmann. Guten Morgen. Das Theater Plauen-Zwickau wird im nächsten Sommer die Westside Story auf der Freilichtbühne am Schwanenteich aufführen. Das berühmte Musical von Leonard Bernstein. Vorgesehen war eigentlich das Musical Titanic. Gunnar Tichy. Warum die Änderung?
2: Jahrelang hatte sich unser Theater vergeblich um die Aufführungsrechte bemüht, doch nun gab es eine überraschende Entwicklung, wie das Haus mitteilte. Es habe sich unerwartet ein begrenztes Zeitfenster eröffnet, in dem das Musical am Theater Plauen-Zwickau gespielt werden darf. Diese besondere Gelegenheit möchte man unbedingt nutzen.
1: Die Verbraucherzentrale Sachsen warnt vor gefälschten Zahlungsaufforderungen. Diesmal geht es um ein angebliches Gewinnspiel-Abo.
3: Dabei nutzen die Täter den Namen einer real existierenden Rechtsanwaltskanzlei, um, wie in einem konkreten Fall in Meißen geschehen, über 3.500 Euro zu verlangen. Man sollte sich nicht von täuschend echt wirkenden Briefen unter Druck setzen lassen, so die Experten, und keinesfalls voreilig zahlen. Im Zweifelsfall helfe ein Blick ins Anwaltsverzeichnis oder eine Rücksprache bei der Verbraucherzentrale. Frederik Seifert, Nachrichtenredaktion.
1: In der Gorischheide im Landkreis Meißen brennt es erneut, fast genau ein Jahr nach dem verheerenden Waldbrand 2025. Das Feuer zwischen Zeithain und der Elbe hat sich wegen Bögen Binns rasch ausgebreitet. Die betroffene Fläche wuchs binnen Stunden auf knapp 40 Hektar. Wegen Munition im Boden kann die Feuerwehr nicht direkt löschen. Nach den schweren Erdbeben in Venezuela ist die offizielle Zahl der Toten auf mehr als 1.400 gestiegen. Das volle Ausmaß der Katastrophe ist allerdings weiterhin unklar. Zehntausende Menschen werden noch unter den Trümmern zerstörter Gebäude vermutet. England hat bei der Fußball-Weltmeisterschaft den Sieg in seiner Gruppe klar gemacht. Die Free Lions besiegten Panama mit 2:0. Im zweiten Gruppenspiel schlug Kroatien Ghana mit 2:1 und setzte sich auf den zweiten Platz. Aber auch Ghana steht als Gruppendritter in der Runde der letzten 32. Kolumbien und Portugal trennten sich in ihrer Gruppe torlos, kommen aber beide weiter. Auch die Demokratische Republik Kongo erreichte mit einem 3:1 gegen Usbekistan die nächste Runde.
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5: In diesem Sonntag geht's erstmal mit viel Sonnenschein.

0: Später ziehen mehr Quellwolken auf und zum Abend hin sind einzelne Hitzegewitter möglich, die zum Teil auch recht kräftig ausfallen könnten. Die Temperaturen nochmals heute sehr hoch, 37 bis 39 Grad im Norden des Freistaates, zum Teil sogar über 40 Grad. Morgen dann eine wechselnde Bewölkung mit teilweise kräftigen Schauern und Gewittern, weiter schwülwarm bei 22 bis 31 Grad. Am Dienstag ist es dann wechselnd bis stark bewölkt mit einzelnen Schauern und die Temperaturen gehen nur leicht runter auf 22 bis 29 Grad. Schauen wir auf die Straße. A4 Erfurt Richtung Chemnitz zwischen Ronneburg und Schmölln, totes Tier auf der linken Spur. A9 Nürnberg Richtung Leipzig zwischen Hermsdorfer Kreuz und Bad Klosterlausnitz, Schlagloch auf der linken Spur. Die Leipziger Verkehrsbetriebe haben den Straßenbahnverkehr seit gestern Abend eingestellt aufgrund von Hitzeschäden an Schienen und Weichen. Der Schienenersatzverkehr mit Bussen läuft voraussichtlich bis morgen früh. Im Kreis Meißen S89 zwischen Nieska und Heidehäuser und Waldbahn. Die Straße ist hier voll gesperrt. Und in Tiefensee, Löbnitzer Straße in Höhe am Bruch, ein Feuerwehreinsatz, auch hier eine Vollsperrung. Staus oder auch Blitzer, melden Sie uns kostenlos über die 03x800 und die 4.
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0: Wach werden mit cooler Musik. Mit dabei habe ich in dieser Runde unter anderem Michael Schulte, Pink und zu Beginn Lady Gaga. Guten Morgen.
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2: Wunderschön, oder?
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3: Ja.
4: Ja,
3: ja, ja, ja, doch, ja, geht schon. Es wird ein herrlicher Tag, machen Sie was draus.
4: Ja. Haben Sie es auch gehört? Hat der gerade es geht schon gesagt?
3: Ich habe das auf mich bezogen. Aha. Es geht schon. Ja, du siehst natürlich toll aus heute. Ja. Mhm. Oh, im sommerlichen Weiß heute. Ah, toll. Mhm. Ein bisschen ungebügelt, aber bügelt ja keiner mehr. Heutzutage werden ja Sachen nicht mehr gebügelt.
4: Oder? Sie hat nicht gebügelt, was soll ich machen? Ja. Ich bügel doch nicht.
3: Geknittert.
4: Ja, schon geknittert kommt.
3: Das Deutsche Schulbarometer der Robert-Bosch-Stiftung hat ganz, ganz viele Lehrer nach der größten Herausforderung in ihrem Arbeitsalltag gefragt. Und was glaubst du, wie ist es ausgegangen?
5: Ich glaube Schüler.
6: Überraschung!
3: Ja, stimmt, es sind die Schüler. Unser Chefmeteorologe Michael Klein, unser Better-Wetterman. Man kann auch sagen, die orangene Uta des deutschen Wetters.
5: Dass die orangene Uta wäre.
3: Ja, das ist so sympathisch, das ist so schön. Mal liebe Grüße. In unseren Nachrichten, da gab es so einen kleinen Versprecher. Ja, da ging es um den Zoo, um die Orang-Utas. Und wenn du dann so Nachricht liest und zack, zack, zack, zack, da wurde dann die Orange-Uta drauf.
5: Die Orange-Uta.
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1: Schon die alten Ägypter waren vom Basilikum fasziniert. Archäologen fanden ganze Kränze davon in Gräbern, da es als schützendes Kraut für den Übergang ins Jenseits galt. Die Ägypter, die nutzten Basilikum aber auch bei Gelenkschmerzen und Entzündungen durch Insektenstiche. In der heutigen Küche werden die Königsblätter mit Samthandschuhen angefasst, vor allem um das empfindliche Aroma und die Farben zu schützen. Beim Hacken wird Basilikum schnell schwarz. Die Blätter sollte man deswegen übereinander legen, wie eine Zigarre zusammenrollen und in feine Streifen schneiden, für ein Pesto zum Beispiel. Bei Salat, da reicht Zupfen von Hand vollkommen zu. Die feinen Öle und Aromen, die werden so unregelmäßig, aber schön verteilt. Und ach ja, bei warmen Gerichten das empfindliche Basilikum bitte immer erst nach dem Kochen dazugeben.
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3: Heute geht es mal mit Sonne in den Sonntag. Später ziehen mehr Quellwolken auf. Zum Abend hin sind dann einzelne Hitzegewitter möglich, die zum Teil auch recht unwetterartig ausfallen könnten. Die Höchsttemperaturen liegen bei 37 bis 39 Grad. Im nördlichen Teil von Sachsen kann es sogar mal die 40-Grad-Marke sein. Morgen wechselnd bewölkt mit teilweise kräftigen Schauern und Gewittern. Weiter schwül warm, dann bei 22 bis 31 Grad. Am Dienstag dann wechselnd bis stark bewölkt. Die Temperaturen steigen auf 22 bis 29 Grad. Schauen wir schnell auf die Straßen. A9 Nürnberg Richtung Leipzig. Zwischen dem Hermsdorfer Kreuz und Bad Klosterlausitz ein Schlagloch auf der linken Spur. A14 Leipzig Richtung Halle. Zwischen Leipzig Nord und Schleuditz defekter PKW auf der Standspur. Hindernisse auf der Fahrbahn. Die Leipziger Verkehrsbetriebe haben den Straßenbahnverkehr seit gestern Abend eingestellt aufgrund von Hitzeschäden an Schienen und Weichen. Schienenersatzverkehr mit Bussen bis voraussichtlich morgen früh. Im Kreis Meißen ist die S89 zwischen Nieska und Heidehäuser wegen eines Waldbrandes gesperrt. Und in Tiefensee ist die Lübnitzer Straße wegen eines Feuerwehreinsatzes auch noch weiträumig gesperrt. Sollten Sie bitte umfahren. Staus und Blitzer melden Sie uns kostenlos über die 03x800. Und die
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0: Musikkult aus den 80ern von den Hooters. All You Zombies. Einen schönen Sonntagmorgen.
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2: Mit Conny Hartmann. Guten Morgen. Im kommenden Jahr wird die Leipziger Straße von Grund auf saniert. Das Projekt gehört zum großen SVZ-Komplex. Das heißt, die innerstädtische Baustelle wandert dann weiter Richtung Pöllbitz. Im Zuge dessen wird auch der Kanal für den Moritzbach unter der Kreuzung an der Moritzkirche erneuert. Dafür und für weitere Hochwasserschutzmaßnahmen am Bach hat der Stadtrat gut 1,7 Millionen Euro freigegeben. Das Theater Plauen Zwickau wird im nächsten Sommer die Westside Story auf der Freilichtbühne am Schwanenteich aufführen. Vorgesehen war eigentlich das Musical Titanic. Jahrelang hatte sich unser Theater vergeblich um die Aufführungsrechte bemüht. Doch nun habe sich, wie es heißt, unerwartet ein begrenztes Zeitfenster eröffnet, in dem das Musical am Theater Plauen Zwickau gespielt werden darf. Knapp ein Jahr nach dem verheerenden Waldbrand in der Gorisch Heide ist dort erneut ein Feuer ausgebrochen. Oliver Heinze berichtet.
3: Es handelt sich um das Areal nördlich vom ehemaligen Flugfeld in der Nähe des früheren Bunkers. Wegen der Munition im Boden ist es nicht möglich, den Brand aktiv zu bekämpfen. Es habe bereits Explosionen gegeben, hieß es. Die Hitze macht den Feuerwehrleuten unterdessen schwer zu schaffen. Einige sollen schon über Kreislaufprobleme geklagt haben. Ein Löschhubschrauber half bereits gestern aus der Luft bei der Brandbekämpfung. Außerdem soll ein gepanzertes Löschfahrzeug helfen.
2: Spirituosen könnten vom kommenden Jahr an deutlich teurer werden. Das Bundesfinanzministerium bereitet eine höhere Steuer vor. Thomas Bleskin berichtet.
4: Nach einem Bericht des Redaktionsnetzwerks Deutschland sollen die Steuern auf Rum, Wodka, Korn und Co. zum Jahresbeginn 2027 um 20% steigen. Höher besteuert werden sollen außerdem Sekt, Champagner, Likörweine und Alkopops. Das Finanzministerium bestätigte einen Gesetzentwurf, verwies bei Einzelheiten aber auf die noch laufenden Abstimmungen. Erwartet werden Mehreinnahmen von rund 400 Millionen Euro im Jahr.
2: England hat sich bei der Fußball-WM den Gruppensieg gesichert. Das Team setzte sich mit 2:0 gegen Panama durch. Kroatien gewann zum Abschluss der Gruppenphase gegen Ghana mit 2:1. Beide Länder haben sich ebenfalls für die K.O.-Phase qualifiziert. Auch Portugal, die Demokratische Republik Kongo, Argentinien, Österreich und Algerien stehen im 16. Finale.
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6: Und da starten wir heute erstmal mit viel Sonne in den Sonntag. Später ziehen mehr Quellwolken auf und zum Abend hin setzen einzelne Hitzegewitter ein. Die Temperaturen schaffen es heute auf 37 bis 39 Grad. Im Norden Sachsens stellenweise sogar über 40 Grad. Morgen dann wechselnde Bewölkung. Teilweise gibt es kräftige Schauer und Gewitter. Es ist weiter schwülwarm, allerdings bei nur noch 22 bis 31 Grad. Am Dienstag dann auch eine wechselnde Bewölkung mit einzelnen Schauern. Es bleibt schwül bei 22 bis 29 Grad. Schauen wir auf die Straßen. Ganz frisch A14 Leipzig Richtung Halle. Zwischen Leipzig Mitte und dem Rastplatz Birkenwald liegt ein Auspuff auf der linken Spur. A9 Leipzig Richtung Nürnberg. Zwischen Lederhose und Triptis ungesicherte Unfallstelle. A9 Nürnberg Richtung Leipzig. Zwischen Hermsdorfer Kreuz und Bad Klosterlausitz Schlagloch auf der linken Spur. A14 Leipzig Richtung Halle. Zwischen Leipzig Nord und Schkeuditz defekter PKW auf der Standspur und Reifenteile auf der Fahrbahn. Die Leipziger Verkehrsbetriebe haben den Straßenbahnverkehr seit gestern Abend eingestellt aufgrund von Hitzeschäden an Schienen und Weichen. Es läuft ein Schienenersatzverkehr mit Bussen voraussichtlich bis morgen früh. Dann Kreis Meißen S89 zwischen Lieska und Heidenauer Häuser Waldbrand. Hier ist die Feuerwehr im Einsatz, die Straße ist voll gesperrt. Und in Tiefensee ist die Löbnitzer Straße wegen eines Feuerwehreinsatzes auch weiterhin voll gesperrt. Staus oder auch Blitzer melden Sie uns kostenlos über die 03x800 und die 4.
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0: Schönen Sonntag, morgen wünsche ich mit Summer und Homewrecker.
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0: Heute geht's für die deutsche Nationalmannschaft nach Boston und der Countdown läuft. Abschlusstraining, Flug, Pressekonferenz und dann steigt morgen das erste K.O.-Spiel bei einer Weltmeisterschaft seit dem Finale 2014. Wie ist die Stimmung im DFB-Lager, Jens Umbreit?
3: Ja, fokussiert. Die Ecuador-Pleite ist abgehakt. Es sei richtig gewesen, wenig zu rotieren und dann so zu wechseln in der zweiten Halbzeit, um sich auf dieses K.O.-Spiel vorzubereiten, sagt Völler. Und jetzt ist eben darauf alles ausgerichtet, auf dieses 16-Finale, volle Konzentration auf Paraguay.
4: Der Glaube ist da, dass wir am Montag alles rausholen, dass wir absolut ans Limit gehen, was ja auch selbstverständlich ist, und ein richtig gutes Spiel machen und natürlich in die nächste Runde einziehen wollen.
3: Paraguay ist defensiv stark, physisch, aggressiv. Trainer Gustavo Alvaro setzt auf Disziplin und Umschaltspiel. Es gibt keinen echten Knipser, aber eine Abwehr, die in 18 Qualifikationsspielen nur 10 Gegentore kassiert hat. Die haben zwar ein paar personelle Probleme, zum Beispiel ist deren Mittelfeldspieler Diego Gomez gesperrt, aber die sind natürlich heiß auf den vierfachen Weltmeister. Dazu kommen die äußeren Bedingungen, 30 Grad hohe Luftfeuchtigkeit, das wird also auch klimatisch eine Herausforderung. Übrigens, über ein mögliches Achtelfinale gegen Frankreich wollte Völler noch keine Sekunde nachdenken.
0: Dankeschön, Jens.
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1: Heute scheint zunächst häufig die Sonne, später ziehen mehr Quellwolken auf und zum Abend hin sind einzelne Hitzegewitter möglich, die dann auch unwetterartig sein könnten. Die Temperaturen schaffen es heute auf 37 bis 39 Grad und vor allem im Norden Sachsens sind regional auch mal 40 bis 41 Grad möglich. Morgen dann eine wechselnde Bewölkung, teilweise auch kräftige Schauer und Gewitter. Es bleibt weiterhin schwülwarm, aber nicht mehr ganz so heiß. Morgen die Spitzenwerte so 22 bis 31 Grad. Am Dienstag dann eine wechselnde Bewölkung mit einzelnen Schauern und die Temperaturen ähnlich bei 22 bis 29 Grad. Schauen wir auf die Straßen. A4 Erfurt Richtung Chemnitz zwischen Hohenstein-Ernstthal und Wüstband liegt ein Stein auf der linken Spur. A9 Leipzig Richtung Nürnberg zwischen Lederhose und Triptis stockender Verkehr. 10 Minuten dauert es hier länger. Nochmal die gleiche Richtung, der Grund hier auch ein Unfall. Die Richtungsfahrbahn ist nach unseren Informationen derzeit auch voll gesperrt. A9 Nürnberg Richtung Leipzig zwischen Hermsdorfer Kreuz und Bad Klosterlausnitz ein Schlagloch auf der linken Spur. A14 Leipzig Richtung Halle zwischen Leipzig-Mitte und dem Rastplatz Birkenwald liegt ein Auspuff auf der linken Spur. A14 Leipzig Richtung Halle zwischen Leipzig-Nord und Schkeuditz ein defekter PKW auf der Standspur. Und die Leipziger Verkehrsbetriebe haben den Straßenbahnverkehr seit gestern Abend eingestellt. Aufgrund von Hitzeschäden an Schienen und Weichen. Es gibt einen Schienenersatzverkehr mit Bussen voraussichtlich bis morgen früh. Kreis Meißen, S89 zwischen Lieska und Heidethäuser Waldbrand. Die Feuerwehr ist im Einsatz, die Straße ist hier voll gesperrt. Und in Tiefensee ist die Lübnitzer Straße wegen eines Feuerwehreinsatzes gesperrt. Sollten Sie bitte weiträumig umfahren. Staus und Blitzer melden Sie uns kostenlos über die 03x800 und die 4.
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1: Jeder Mensch hat seinen Engel. Die Kunst besteht darin, seine Flügelschläge zu hören. Dieser Gedanke steht sinnbildlich für eine Veranstaltung, zu der Kunst- und Musikfreunde heute im Zwickauer Dom eingeladen sind. Dabei werden ab 17 Uhr in einer Führung die vielfältigen Engelsdarstellungen im Dom St. Marien gezeigt. Passend dazu erklingt Musik, gespielt von Solisten des Schumann-Konservatoriums. Durch den Abend führt Domkantor Karl-Josef Eckel. Der Eintritt ist frei, aber es wird um Spenden gebeten.
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6: Mit Conny Hartmann. Guten Morgen. Das Theater Plauen-Zwickau wird im nächsten Sommer die Westside Story auf der Freilichtbühne am Schwanenteich aufführen. Das berühmte Musical von Leonard Bernstein. Vorgesehen war eigentlich das Musical Titanic. Gunnar Tichy. Warum die Änderung?
7: Jahrelang hatte sich unser Theater vergeblich um die Aufführungsrechte bemüht, doch nun gab es eine überraschende Entwicklung, wie das Haus mitteilte. Es habe sich unerwartet ein begrenztes Zeitfenster eröffnet, in dem das Musical am Theater Plauen-Zwickau gespielt werden darf. Diese besondere Gelegenheit möchte man unbedingt nutzen.

0: Die Verbraucherzentrale Sachsen warnt vor gefälschten Zahlungsaufforderungen. Diesmal geht es um ein angebliches Gewinnspiel-Abo.
1: Dabei nutzen die Täter den Namen einer real existierenden Rechtsanwaltskanzlei, um, wie in einem konkreten Fall in Meißen geschehen, über 3.500 Euro zu verlangen. Man sollte sich nicht von täuschend echt wirkenden Briefen unter Druck setzen lassen, so die Experten, und keinesfalls voreilig zahlen. Im Zweifelsfall helfe ein Blick ins Anwaltsverzeichnis oder eine Rücksprache bei der Verbraucherzentrale. Frederik Seifert, Nachrichtenredaktion.
0: In der Gorischheide im Landkreis Meißen brennt es erneut, fast genau ein Jahr nach dem verheerenden Waldbrand 2025. Das Feuer zwischen Zeithain und der Elbe hat sich wegen Bögen-Winds rasch ausgebreitet. Die betroffene Fläche wuchs binnen Stunden auf knapp 40 Hektar. Wegen Munition im Boden kann die Feuerwehr nicht direkt löschen. Nach den schweren Erdbeben in Venezuela ist die offizielle Zahl der Toten auf mehr als 1.400 gestiegen. Das volle Ausmaß der Katastrophe ist allerdings weiterhin unklar. Zehntausende Menschen werden noch unter den Trümmern zerstörter Gebäude vermutet. England hat bei der Fußball-Weltmeisterschaft den Sieg in seiner Gruppe klargemacht. Die Free Lions besiegten Panama mit 2:0. Im zweiten Gruppenspiel schlug Kroatien Ghana mit 2:1 und setzte sich auf den zweiten Platz. Aber auch Ghana steht als Gruppendritter in der Runde der letzten 32. Kolumbien und Portugal trennten sich in ihrer Gruppe torlos, kommen aber beide weiter. Auch die Demokratische Republik Kongo erreichte mit einem 3:1 gegen Usbekistan die nächste Runde.
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4: Heute scheint zunächst häufig die Sonne, später ziehen mehr Quellwolken auf und zum Abend hin sind einzelne Hitzegewitter möglich, die dann auch unwetterartig sein können. Die Temperaturen schaffen es auf 37 bis 39 Grad. Vor allem im Norden Sachsen sind regional auch mal 40 bis 41 Grad möglich. Morgen dann wechselnde Bewölkung, teilweise mit kräftigen Schauern und Gewittern. Es ist nicht mehr ganz so heiß. Morgen die Maxiwerte 22 bis 31 Grad. Am Dienstag wird es dann ähnlich. Schauen wir noch schnell auf die Straßen. A9 Leipzig Richtung Nürnberg. Zwischen Lederhose und Triptis ist die Fahrbahn immer noch in dieser Richtung vollgesperrt. Der Grund ein Unfall, derzeit 1 Kilometer Stau dadurch. A9 Nürnberg Richtung Leipzig zwischen Hermsdorfer Kreuz und Bad Klosterlausitz ein Schlagloch auf der linken Spur. Die Leipziger Verkehrsbetriebe haben den Straßenbahnverkehr seit gestern Abend eingestellt aufgrund von Hitzeschäden an Schienen und Weichen. Es gibt einen Schienenersatzverkehr mit Bussen, voraussichtlich bis morgen früh. Kreis Meißen, S89 zwischen Nieska und Heidehäuser Waldbrand. Die Feuerwehr ist hier im Einsatz und die Straße nach wie vor gesperrt. Staus oder auch Blitzer, melden Sie uns kostenlos über die 03x800 und die 4.
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4: Sonntagvormittag, Reiseexpress-Zeit hier bei uns. Schön, dass Sie mit an Bord sind. Und Sie sollten auch dranbleiben, denn heute haben wir wieder einen tollen Preis, um den wir spielen werden. Es geht um einen Familienaufenthalt im Legoland Deutschland in Günzburg. Alles dazu gleich hier bei mir.
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0: neu bei uns auf der Playlist. Holly Humberstone heißt die junge Dame. To Love Somebody.
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0: Vorletzte Ausgabe vor der Sommerpause und wir sind heute zu Gast im Legoland Deutschland in Günzburg und dort am Telefon begrüße ich den Experten schlechthin, Ben Kaltnecker. Erstmal schönen guten Morgen, Ben.
2: Ja, schönen guten Morgen.
0: Manch einer kennt euch, manch einer noch nicht. Erzähl mal kurz, was macht euch so besonders?
2: Wir sind ein richtig großes, wunderschönes Freizeitpark-Resort, extra für Familien mit ihren Kindern gemacht. Wir haben über 58 Millionen Legosteine im Legoland Deutschland. Wir haben Deutschlands bestes Feriendorf und wir haben für die ganz Kleinen und ihren Familien den Peppa Pig Park Günzburg. Mhm. Also wirklich ein perfekter Ort,

0: um mit der Familie ein Wochenende oder ein paar Tage zu verbringen und richtig viel Spaß zu haben.
1: Was sind denn so die Highlights für Familien?
0: Also ich glaube, das kommt immer darauf an, wen man fragt. Für mich persönlich ist das Land der Ritter mit meiner Familie wirklich so das ganz große Highlight. Da haben wir die Drachenjagd drin, das ist für meine kleine Tochter eine wunderschöne Achterbahn. Da haben wir aber auch den Feuerdrachen, das ist dann für meinen Größeren wirklich so eine richtig schöne, spaßige Achterbahn. Und für den ganz, ganz Kleinen haben wir da das Ritterturnier, da kann er auch mal selber fahren und ja probieren, mit der Lanze ein paar Lego-Figuren umzuhauen. Natürlich darf er das nicht, aber da hat er trotzdem jede Menge Spaß. Und so ist es einfach ein Themenbereich, der für alle richtig toll ist. Und für die Gäste, was natürlich immer super ist, die Spielplätze, ist das Miniland, ist aber auch unser neuester Themenbereich Lego Mythica, wo ich eine richtig schöne Achterbahn habe, die auch so ein bisschen was für die größeren Kinder ist, weil da sind zwei, ich möchte jetzt mal sagen, Loopings drin, da fährt man zweimal auf den Kopf. Also da hat man auch wieder dann richtig Spaß, auch mit den größeren.
1: Klingt spannend, interessant. Und das Schöne ist ja auch, ihr ladet den Gewinner der heutigen Sendung zu euch ein. Was ist der Preis?
0: Die Gewinner kriegen zwei Übernachtungen im Legoland Feriendorf, und zwar entweder im großartigen Pirateninselhotel. Da ist ein riesen Piratenschiff direkt vor der Tür. Das heißt, da fängt man schon am Morgen mit den Kindern erstmal an zu spielen. Oder ich gehe in die Waldabenteuer-Lodge, entdecke hunderte Lego-Wildtiere, die überall versteckt sind, esse ganz, ganz lecker im hungrigen Bären, und egal, wo ich hingehe, natürlich bin ich einer der Ersten mit der Familie, die im Legoland sind und dann auch ganz, ganz viel Spaß haben an den Attraktionen.
1: Dankeschön, Ben Kaltenegger. Und wenn Sie jetzt am Radio sagen, will ich haben, möchte ich gerne mit meiner Familie hin, dann machen Sie einfach mit. Und das funktioniert auch heute per Telefon. Einfach anmelden über diese Nummer 08000 788000. Mit ein bisschen Glück sind Sie dann Kandidat einer der 6 Fragerunden. In diesen Runden sind dann 6 Fragen zu beantworten aus dem Themenbereich, was Ihnen zugelost wird. Und wer diese Aufgabe am besten meistert, das kann derjenige sein mit den meisten richtigen Antworten oder derjenige, der es am schnellsten schafft, alle 6 Fragen richtig zu beantworten, gewinnt den Aufenthalt in Günzburg. Also machen Sie mit. Hier ist nochmal die Nummer 08000 788000. Die erste Runde gibt es dann gegen 9:30.
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2: Tja, meist sonnig geht's erstmal in diesen Sonntag. Später ziehen ein paar mehr Quellwolken auf und zum Abend hin sind einzelne Hitzegewitter möglich, die dann auch unwetterartig sein können. Die Temperaturen heute nochmal sehr hoch bei 37 bis 39 Grad und vor allem im Norden Sachsens sind regional auch 40 und 41 Grad möglich. Morgen ist es dann wechselnd bewölkt mit teilweise kräftigen Schauern, Gewittern. Geht's in die neue Woche. Es ist nicht mehr ganz so heiß. Morgen die Maxi-Werte so 22 bis 31 Grad. Der Dienstag wird ähnlich. Schauen wir schnell auf die Straßen. A4 Dresden Richtung Görlitz. In Höhe Görlitz ein defektes Fahrzeug auf der Standspur. A9 Leipzig Richtung Nürnberg. Zwischen Lederhose und Triptis immer noch 2 Kilometer Stau. Hier gab es ja heute Morgen Unfall. Mittlerweile ist die Unfallstelle geräumt. Sie brauchen dennoch 20 Minuten länger in diesem Bereich. Und A9 Nürnberg Richtung Leipzig zwischen Hermsdorfer Kreuz und dem Bad Kloster Lausnitz ein Schlagloch auf der linken Spur. Die Leipziger Verkehrsbetriebe haben den Straßenbahnverkehr aktuell eingestellt aufgrund von Hitzeschäden an Schienen und Weichen. Es gibt einen Schienenersatzverkehr mit Bussen. Das Ganze bis morgen früh. Im Kreis Meißen ist die S89 zwischen Nieska und Heidehäuser wegen eines Waldbrandes immer noch voll gesperrt. Und in Oberrossau ist die Hauptstraße zwischen Hainicher Straße und Wiesenweg wegen eines Feuerwehrsatzes gesperrt. Staus und Blitzer melden Sie uns kostenlos über die 03x800 und die 4.
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2: Und der Reiseexpress bringt Sie an diesem Sonntag mit ein bisschen Glück und Können ins Legoland Deutschland. Mitmachen geht über die 08000 788000 und gleich gibt es hier bei mir die erste Spielrunde.
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0: Kate und John mit Turn the Lights Off.
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0: Und wir bringen Sie heute mit dem Reiseexpress ins Legoland Deutschland nach Günzburg. Mitspielen geht über die 08000 788000. Und die Nummer gewählt hat auch meine erste Kandidatin. Hallo und guten Morgen, Tanja.
3: Hallo, guten Morgen.
0: Tanja, wir sind gespannt beide aufs Thema. Mal sehen, was der Zufallsgenerator für dich hat.
3: Ja.
1: Geschichte.
0: Die Geschichte hatten wir lange nicht. 6 Fragen aus diesem Themenbereich für dich. Du darfst dir helfen lassen. Antwort bitte immer von dir. Wenn du eine Frage nicht beantworten kannst, bitte weitersagen. Und du darfst mir auch gerne ins Wort fallen. Tanja, bist du bereit?
3: Okay. Ja.
0: Übrigens, du hast maximal eine Minute Zeit. Das muss ich auch noch sagen. Deine Zeit läuft ab jetzt. Welche US-Ostküstenstadt ist seit 80 Jahren Sitz der Vereinten Nationen?
3: Florida?
0: Nein.
3: Miami? Nee, Ostküste. Oh, beide.
0: Am 23. Januar 1997 wurde Madeleine Albright als Außenministerin welches Landes vereidigt?
3: USA?
0: Ja, Max Schmeling schrieb vor 90 Jahren mit dem Sieg gegen Joe Louis' Geschichte.

0: Geschichte, in welcher Sportart?
1: Boxen.
0: Richtig. Václav Klaus war von 1992 bis 1998 Ministerpräsident welches Landes?
1: Weiter.
0: Wie heißt der Tatortkommissar, den Götz-George spielte?
1: Weiter.
0: Dann Elon Musk hat heute Geburtstag. In welchem Land wurde er vor 55 Jahren geboren? Elon Musk, der von Tesla.
1: Oh Gott. Ja, Amerika, Kanada.
0: Nein.
1: England, ich weiß nicht, Australien.
0: Nein.
1: Nee, weiß ich nicht weiter.
0: Da war die Zeit vorbei, Tanja. Mensch.
1: Ja,
0: ganz schlecht. Vereinte Nationen sitzen in New York. New York, ja, Ostküste. Ne? Dann Václav Klaus, Tschechien. Tschechien, okay. Götz-George war Schimanski. Hast du bestimmt schon mal gehört. Und der Herr Maske, der ist geboren in Südafrika.
1: Ja.
0: Tanja, das wird nicht reichen heute. Ärger dich nicht, mach dir einen schönen Sonntag, ja?
1: Ebenfalls,
0: danke. Danke, tschüss. So, das war Runde 1, Runde 2, direkt nach dem nächsten Song.

0: Sommerhit-Klassiker 1985 war es damals, als er rauskam, Katrina and the Waves und Walking on Sunshine.
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0: Und der Reiseexpress bringt Sie heute mit ein bisschen Glück und Können und Wissen ins Legoland Deutschland. Familienaufenthalt mit 2 Übernachtungen. Und der Eintritt in den Park ist natürlich auch enthalten. Mitspielen geht über die 08000

0: 78 8000. Am Telefon jetzt mein nächster Kandidat. Guten Morgen, Philipp.
1: Guten Morgen, grüß dich, hallo.
0: Philipp, wir schauen gleich mal zum Zufallsgenerator. Hier ist er mit deinem Thema.
2: Musik.
1: Okay.
0: Tanja hat es geschafft, gerade nur zwei richtige Antworten zu geben. Ich hoffe mal, es klappt bei dir ein bisschen besser. Mal sehen, ne? Du darfst dir helfen lassen. Das ist das Schöne bei uns. Bitte antwort immer von dir. Wenn du eine Frage nicht gleich beantworten kannst, bitte weitersagen und du darfst mir auch gerne ins Wort fallen.
1: Ja.
0: Philipp, deine Zeit läuft ab jetzt. Wer hatte vor 20 Jahren den Hit Zeit, dass sich was dreht?
1: Herbert Grönemeyer.
0: Richtig. Wer singt zusammen mit Burna Boy den WM-Song Die Die?
1: Shakira.
0: Richtig. Der Schlager von Mia Julia, Lorenz Büffel und Malle Anja heißt, der Zug hat
1: keine Bremse.
0: Richtig. Trotz Hitze sollte Bruno Mars heute erneut im Olympiastadion welcher Stadt auftreten?
1: In Berlin.
0: Richtig. Welcher Flori moderierte gestern Abend das Schlagerboom Open Air?
1: Überall.
0: Richtig. Chöre und 194 Länder sind Songs
1: Mark
0: von...
1: Mark Forster.
0: Mark Forster, natürlich. Das war sehr, sehr, sehr, sehr fix. Du, den Allzeitrekord hast du aber nicht geknackt. Das muss ich dir schon mal sagen. Das sind da 22 Sekunden bei uns. War wirklich Wahnsinn damals. Letztes Jahr war es, glaube ich, irgendwo. Du hast gebraucht 27 Sekunden, Philipp.
1: Okay.
0: Das ist eine gute Zeit. Mal sehen, ob das heute noch jemand toppen wird. Aber die Chancen bei dir stehen sehr gut. Finale hier bei uns in 2 Stunden und vielleicht hören wir uns dann gleich wieder.
1: Okay, danke schön.
0: Philipp, bis dann. Ciao.
1: Ciao.
0: So, das war Runde 2. Runde 3 um 9:45.

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7: Mit Conny Hartmann. Guten Morgen. Im kommenden Jahr wird die Leipziger Straße von Grund auf saniert. Das Projekt gehört zum großen SVZ-Komplex. Das heißt, die innerstädtische Baustelle wandert dann weiter Richtung Pöllbitz. Im Zuge dessen wird auch der Kanal für den Moritzbach unter der Kreuzung an der Moritzkirche erneuert. Dafür und für weitere Hochwasserschutzmaßnahmen am Bach hat der Stadtrat gut 1,7 Millionen Euro freigegeben. Das Theater Plauen Zwickau wird im nächsten Sommer die Westside Story auf der Freilichtbühne am Schwanenteich aufführen. Vorgesehen war eigentlich das Musical Titanic. Jahrelang hatte sich unser Theater vergeblich um die Aufführungsrechte bemüht. Doch nun habe sich, wie es heißt, unerwartet ein begrenztes Zeitfenster eröffnet, in dem das Musical am Theater Plauen Zwickau gespielt werden darf. Knapp ein Jahr nach dem verheerenden Waldbrand in der Gorisch Heide ist dort erneut ein Feuer ausgebrochen. Oliver Heinze berichtet.
8: Es handelt sich um das Areal nördlich vom ehemaligen Flugfeld in der Nähe des früheren Bunkers. Wegen der Munition im Boden ist es nicht möglich, den Brand aktiv zu bekämpfen. Es habe bereits Explosionen

0: angegeben, hieß es. Die Hitze macht den Feuerwehrleuten unterdessen schwer zu schaffen. Einige sollen schon über Kreislaufprobleme geklagt haben. Ein Löschhubschrauber half bereits gestern aus der Luft bei der Brandbekämpfung. Außerdem soll ein gepanzertes Löschfahrzeug helfen.
1: Spirituosen könnten vom kommenden Jahr an deutlich teurer werden. Das Bundesfinanzministerium bereitet eine höhere Steuer vor. Thomas Bleskin berichtet.
2: Nach einem Bericht des Redaktionsnetzwerks Deutschland sollen die Steuern auf Rum, Wodka, Korn und Co. zum Jahresbeginn 2027 um 20% steigen. Höher besteuert werden sollen außerdem Sekt, Champagner, Likörweine und Alkopops. Das Finanzministerium bestätigte einen Gesetzentwurf, verwies bei Einzelheiten aber auf die noch laufenden Abstimmungen. Erwartet werden Mehreinnahmen von rund 400 Millionen Euro im Jahr.
1: England hat sich bei der Fußball-WM den Gruppensieg gesichert. Das Team setzte sich mit 2:0 gegen Panama durch. Kroatien gewann zum Abschluss der Gruppenphase gegen Ghana mit 2:1. Beide Länder haben sich ebenfalls für die K.O.-Phase qualifiziert. Auch Portugal, die Demokratische Republik Kongo, Argentinien, Österreich und Algerien stehen im 16. Finale.
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5: Heute gibt es erstmal viel Sonne, später ziehen mehr Quellwolken auf und zum Abend hin sind einzelne Hitzegewitter möglich, die dann auch unwetterartig sein können. Die Höchsttemperaturen, die liegen heute bei 37 bis 39 Grad und vor allem im Norden Sachsen sind regional auch mal 40 oder 41 Grad möglich. Morgen ist es wechselnd bewölkt mit teilweise kräftigen Schauern und Gewittern. Es bleibt weiter schwül warm, aber nicht mehr ganz so heiß. Morgen maximal so 22 bis 31 Grad. Der Dienstag wird ähnlich. Schauen wir schnell auf die Straßen. A4 Chemnitz Richtung Dresden zwischen Chemnitz-Glöser und der Raststätter Auerswalder Blick. Eine Person auf der Standspur. A9 Nürnberg Richtung Leipzig zwischen Hermsdorfer Kreuz und Bad Klosterlausnitz. Ein Schlagloch auf der linken Spur. A14 Leipzig Richtung Dresden in der Abfahrt Nossen-Ost liegen Reifenteile. Und die Leipziger Verkehrsbetriebe haben den Straßenbahn Verkehr eingestellt aufgrund von Hitzeschäden an Schienen und Weichen. Schienenersatzverkehr mit Bussen erfolgt bis voraussichtlich morgen früh. Und im Kreis Meißen ist die S89 immer noch zwischen Nieska und Heidehäuser wegen eines Waldbrandes voll gesperrt. In Oberrossau ist die Hauptstraße wegen eines Feuerwehreinsatzes derzeit auch voll gesperrt. Geblitzt wird mit einem Superblitzer in Dresden auf der Heinrich-Ziller-Straße Richtung Einbahnstraße, dann auf der Umgehungsstraße Falkenbach von Wolkenstein kommend Richtung Geier, Tempo 70 hier, und in Gersdorf am Siedlerberg, Tempo 30. Staus und Blitzer melden Sie uns kostenlos über die 03x800 und die 4.
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5: Gleich die nächste Spielrunde im Reiseexpress. Da geht's heute für den Gewinner mit Familie ins Legoland Deutschland. Freuen Sie sich auf 2 Übernachtungen. Frühstück ist mit dabei und auch der freie Eintritt in den Park. Jetzt mitmachen unter 08000 78 8000.
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0: Bibi Rexha und Faceless mit New Religion.
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0: Um kurz nach 10 mittlerweile an diesem Sonntagvormittag. Der Gewinn heute für Sie, ein Familienaufenthalt im Legoland Deutschland. Mitspielen geht über die 08000 788000. Und die Nummer gewählt hat auch meine nächste Kandidatin. Guten Morgen, Heike.
3: Hallo, guten Morgen.
0: Heike, die Aufgabe ist nicht einfacher geworden durch Runde 2. Da hat Philipp 27 Sekunden vorgelegt. Aber wer nicht wagt, der nicht gewinnt. Und du wagst jetzt einfach mal, ne?
3: Genau.
0: Hier ist der Zufallsgenerator mit deiner Themenauswahl.
1: Reise.
0: Die Reise, 6 Fragen aus diesem Themenbereich für dich. Du darfst dir helfen lassen. Antwort bitte immer von dir. Wenn du eine Frage nicht gleich beantworten kannst, sagst du bitte weiter. Und du darfst mir auch ins Wort fallen.
3: Hm? Okay.
0: Dann lass uns starten, Heike. Deine Zeit läuft ab jetzt. Das vor allem für Tennis bekannte Wimbledon ist ein Stadtteil welcher englischen Stadt?
3: Weiter.
0: Kitzbühel ist eine sogenannte Stadtgemeinde. In welchem Land ist sie?
3: Österreich.
0: Richtig. Will man in die Geburtsstadt von Comedian Mario Barth reisen, muss man wohin?
3: Berlin.
0: Richtig. Deckendorf und Passau sind Städte in welchem Bundesland?
3: Bayern.
0: Richtig. Mit rund 2,8 Millionen Einwohnern ist Toronto die größte Stadt welches Landes?
3: Kanada.
0: Richtig. Im Süden welches US-Bundesstaates liegt die Stadt Miami?
3: Florida.
0: Richtig. Das vor allem für Tennis bekannte Wimbledon ist ein Stadtteil welcher englischen Stadt?
3: London.
0: London, natürlich. London, klar. So. Wir brauchten 27. Nee, hat nicht gereicht. Heike, 36 sind es geworden.
3: Okay, schade.

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1: Und am Telefon jetzt nochmal unser Experte des Tages, Ben Kaltenegger vom Legoland Deutschland in Günzburg. Dahin geht es ja heute für unseren Gewinner samt Familie. Ja, Ben, aktuell bei euch ja der FIFA World Cup Experience. Was gibt's denn da?
2: Was die Gäste erwartet, ist natürlich Fußballstimmung pur. Man kann im Legoland richtig schön in Fußballstimmung kommen. Wir haben drei verschiedene, ich möchte jetzt mal sagen, Fußball-Skill-Challenges. Und zwar einmal den Spotshot. Da kann ich gucken, zielgenau schießen, wie viele Punkte, wer macht die meisten, wer trifft am besten. Es gibt den Super-Squad, da kann ich im Team zusammenarbeiten und muss möglichst viele Pässe zu meinen Mitspielern bringen. Und dann kann ich ganz am Ende alle meine Skills, die ich gelernt habe, zusammenbringen und versuchen, gegen eine Lego-Mini-Figur ein Tor zu schießen. Und dann am Ende neben dem Lego-FIFA-Pokal jubeln, ein wunderschönes Bild machen mit der Familie und hatte einen richtig schönen Tag und am besten noch Achterbahn fahren danach. Aber da kann man richtig schön in Fußballstimmung kommen.
1: Und wenn Fußball-WM vorbei ist, dann geht es ja bei euch weiter mit dem Sommerfestival bei Lego. Was gibt's denn da?
2: Also ich habe wieder genau wie im letzten Jahr richtig viel Spaß mit der ganzen Familie. Ich kann tanzen, ich kann Musik hören, ich kann kreativ werden, bauen, mir Shows angucken. Und seit dieser Woche haben wir es bekannt gegeben, einer der zwei großen Headliner wird die Formel 1 sein. Das heißt, ich kann hier in der Thrill Zone kann ich eine Boxenstopp-Challenge mit der Familie bewältigen und gucken, wer ist denn der am schnellsten das Lego Formel 1 Auto fit macht für die Rennstrecke. Ich kann übrigens auch mein eigenes Lego Formel 1 Auto bauen und gucken, wer ist der schnellste. Also da kann man ganz, ganz viel Spaß haben und dann natürlich jede Menge tanzen und sich Festival-Feeling mit der Familie holen.
1: Dankeschön, Ben Kaltenegger.
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1: Und da gibt es auch heute erstmal sehr viel Sonnenschein an diesem Sonntag. Später ziehen mehr Quellwolken rein und zum Abend hin sind einzelne Hitzegewitter möglich, die dann auch unwetterartig sein können. Die Höchsttemperaturen heute nochmal 37 bis 39 Grad und vor allem im Norden Sachsens regional nochmal 40, 41 Grad. Morgen zum Montag ist es wechselnd bewölkt. Mit teilweise kräftigen Schauern und Gewittern geht's in die neue Woche. Es ist weiter schwülwarm, aber nicht mehr ganz so heiß. Die Spitzenwerte morgen so bei 22 bis 31 Grad. Der Dienstag wird wettermäßig ähnlich sein. Schauen wir schnell auf die Straßen. A9 Nürnberg Richtung Leipzig zwischen dem Hermsdorfer Kreuz und Bad Klosterlausitz ein Schlagloch auf der linken Spur. Die Leipziger Verkehrsbetriebe haben aktuell den Straßenbahnverkehr eingestellt aufgrund von Hitzeschäden an Schienen und Weichen. Es gibt einen Busverkehr als Ersatz bis morgen früh voraussichtlich. Im Kreis Meißen ist die S89 zwischen Nieska und Heidehäuser wegen eines Waldbrandes vollgesperrt. Und in Oberrossau ist die Hauptstraße wegen eines Feuerwehreinsatzes gesperrt. Geblitzt wird mit einem Superblitzer in Dresden auf der Heinrich-Zille-Straße. Dann auf der Umgehungsstraße Falkenbach von Wolkenstein kommt Richtung Geier Tempo 70 hier und in Gersdorf am Siedlerberg Tempo 30. Staus und Blitzer melden Sie uns kostenlos über die 0-3x800 und die 4.
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1: Gleich die vierte Spielrunde im Reiseexpress. Da geht es heute für den Gewinner mit Familie ins Legoland Deutschland. Freuen Sie sich auf 2 Übernachtungen mit Frühstück und dem freien Eintritt. Jetzt mitmachen unter 0800 78 8000.
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0: Richard Marx und Right Here Waiting.
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0: Und wir bringen Sie heute ein bisschen Glück und Können und Wissen nach Günzburg ins Legoland Deutschland. Mein nächster Kandidat wartet bereits am Telefon. Das ist Frank. Guten Morgen erstmal.
3: Morgen in die Runde. Hallo.
0: Frank, die Aufgabe ist nicht einfach. Philipp hat vorgelegt, 27 Sekunden sind zu unterbieten von dir. Mal sehen, ob das Thema passt. Hier ist der Zufallsgenerator mit deiner Auswahl.
3: Ja.
1: Politik.
0: Und? Ja. Ist meistens gar nicht so schwer. Du darfst dir helfen lassen, wenn du eine Frage nicht gleich beantworten kannst, bitte weitersagen. Und du darfst mir auch ins Wort fallen.
3: Okay.
0: Frank, deine Zeit läuft ab jetzt. Die SPÖ ist eine sozialdemokratische Partei in welchem Land?
3: Österreich.
0: Richtig. Horst Seehofer war von 2008 bis 2019 Vorsitzender welcher Partei?
3: CSU.
0: Richtig. Der bislang letzte US-Präsident, den die Demokraten gestellt haben, war?
3: Obama.
0: Nein. Weiter?
3: Biden.
0: Ja, der ehemalige Bundeskanzler Helmut Kohl war vor seiner Kanzlerschaft auch Ministerpräsident von?
3: Baden-Württemberg.
0: Nein.
3: Rheinland-Pfalz.
0: Richtig. Welche Partei hat seit der Wiedervereinigung bislang immer den Ministerpräsidenten in Sachsen gestellt?
3: CDU.
0: Richtig. In welcher Stadt tagt der Deutsche Bundestag?
3: Berlin.
0: Berlin, natürlich, klar. Es hat ein bisschen Zeit gekostet mit Joe Biden. Hast du ja was vergessen, dass der auch mal dran war?
3: Ja, ja.
0: Frank, und deswegen sind es 40 Sekunden geworden.
3: Ach, schade.
0: Ach, ärger dich nicht, komm. Es ist ein Spiel bei uns hier. Mach dir einen schönen Sonntagnachmittag.
3: Ja, danke dir.
0: Bitte. Tschüss, tschüss. So, das war Runde 4. Runde 5 gibt's dann um kurz nach 11.

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5: Mit Conny Hartmann, guten Tag. Sachsen ächzt unter der Hitze. Die Temperaturen brechen alle Rekorde. Michael Daub berichtet.
6: In Klitschen bei Torgau hat der Deutsche Wetterdienst gestern mit 40,3 Grad die höchste je in Sachsen gemessene Temperatur registriert. Der bisherige Rekord stammte aus dem Jahr 2012 mit 39,8 Grad in Dresden. Vielerorts gibt es wegen der Hitze enorme Probleme. In Leipzig zum Beispiel wurde der Straßenbahnverkehr eingestellt. Die Verkehrsbetriebe haben sich gestern Nachmittag zu dem Schritt entschlossen, weil sich die Fugenmasse zwischen Schienen und Asphalt verflüssigt hat und zum Teil verklumpt ist.
5: Morgen früh sollen in Leipzig die Straßenbahnen wieder fahren. Ein Motorrollerfahrer hat gestern am späten Nachmittag einen schweren Unfall an der Ampelkreuzung B175 in Glauchau gebaut. Nach ersten Erkenntnissen hatte er eine rote Ampel übersehen und war mit einem Honda zusammengeprallt. Der Rollerfahrer kam verletzt ins Krankenhaus. Die Feuerwehr Glauchau war mit 2 Fahrzeugen im Einsatz. Die Kreuzung blieb während der Unfallaufnahme vorübergehend gesperrt. Die Polizei ermittelt nun zur genauen Ursache des Zusammenstoßes. Der Iran hat in der Nacht die mit den USA verbündeten Golfstaaten Kuwait und Bahrain angegriffen. Die iranische Revolutionsgarden bekannten sich inzwischen zu den Raketen- und Drohnenangriffen auf US-Militär.

0: Militärziele in den beiden Ländern. Zuvor hatte das US-Militär erneut Ziele im Iran ins Visier genommen, als Reaktion auf den iranischen Beschuss eines Frachtschiffes in der Straße von Hormus. Deutschlands Gegner für das anstehende 16. Finale bei der Fußball-Weltmeisterschaft steht fest. Morgen kämpft die Elf von Julian Nagelsmann in der Nähe von Boston gegen Paraguay um den Einzug ins Achtelfinale. Anstoß der Partie ist um 22.30 Uhr. Das Stadt- und Dampfmaschinenmuseum Werdau öffnet seine Lager. In der neuen Sonderausstellung Schätze aus dem Depot sind ab heute Stücke zu sehen, die selten oder noch nie gezeigt wurden. Rund 40.000 Objekte schlummern im Verborgenen, darunter Keramiken, Textilien und Zeugnisse der Industriegeschichte. Die Schau gibt zudem Einblicke in die Arbeit hinter den Kulissen, vom Sammeln bis zum Konservieren. Ab 15 Uhr ist heute geöffnet.
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3: Heute scheint erstmal die Sonne vielfach. Später gibt es dann mehr Quellwolken und zum Abend hin setzen einzelne Hitzegewitter ein. Die Temperaturen schaffen es heute auf 37 bis 39 Grad im Norden des Freistaates, stellenweise sogar 40 bis 41 Grad. Morgen zum Wochenstart eine wechselnde Bewölkung. Teilweise ist es auch kräftiger bewölkt und es gibt Schauer und Gewitter. Bei Temperaturen von 22 bis 31 Grad wird es aber nicht mehr ganz so heiß. Der Dienstag ist dann wettermäßig ähnlich. Schauen wir schnell auf die Straße. Da ist im Kreis Meißen immer noch die S89 zwischen Nieska und Heidehäuser wegen eines Waldbrandes komplett gesperrt. Sollten Sie bitte weiträumig umfahren. Und in Oberrossau ist die Hauptstraße wegen eines Feuerwehreinsatzes immer noch gesperrt. Die Leipziger Verkehrsbetriebe haben den Straßenbahnverkehr eingestellt aufgrund von Hitzeschäden an Schienen und Weichen. Es gibt einen Bus-Schienenersatzverkehr, voraussichtlich noch bis morgen früh. Und es wird geblitzt. Mit dem Superblitzer stehen sie in Dresden, Heinrich-Ziller-Straße, dann auf der Umgehungsstraße Falkenbach von Volkenstein Richtung Geier. Tempo 70 Bereich ist das. Und in Gersdorf, Siedlerberg, Tempo 30. Staus und Blitzer melden Sie uns kostenlos über die 03x800 und die 4.
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3: Gleich die vorletzte Spielrunde und für den Gewinner geht's heute mit Familie ins Legoland Deutschland. Mit zwei Übernachtungen, Frühstück ist mit dabei und auch der freie Eintritt. Jetzt mitmachen unter 08000 78 8000.
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0: genau die richtige Musik für so einen heißen Tag. Dua Lipa mit Love Again.
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0: Zeit für Spielrunde Nummer 5 und die bestreite ich jetzt mit Tommy. Grüße dich, guten Morgen.
3: Hallo, guten Morgen.
0: Die Aufgabe ist nicht einfach. Philipp fliegt in Führung mit 27 Sekunden. Das ist eine Wahnsinnszeit geworden heute bei ihm. Aber es geht schneller. Rekord nach wie vor 22 Sekunden und vielleicht knackst du den ja heute sogar.
3: Wir versuchen.
0: Tommy, wir gucken mal, ob das Thema passt. Hier ist der Zufallsgenerator mit deiner Auswahl.
1: Sport.
3: Okay.
0: Bist du interessiert in Sachen Sport?
3: Ja, ein bisschen.
0: Mal gucken, ne? Du darfst dir helfen lassen. Antwort brauche ich bitte immer von dir. Wenn du eine Frage nicht gleich beantworten kannst, bitte weitersagen. Und du darfst mir auch ins Wort fallen.
3: Okay.
0: Tommy, deine Zeit läuft ab jetzt. Gegen wen hat die DFB 11 ihr letztes WM-Gruppenspiel verloren?
3: Ecuador.
0: Richtig. Ralf Rangnick ist bei der WM mit dabei als Nationaltrainer von?
3: Österreich.
0: Richtig. Für welche deutsche Marke fährt George Russell in der Formel 1?
3: Ferrari.
0: Nein. Deutsche Marke.
3: Porsche.
0: Nein.
3: Porsche, BMW.
0: Nein.
3: Audi.
0: Nein.
3: Mercedes.
0: Richtig. Auf wen trifft die DFB 11 morgen Abend im 16. Finale?
3: Paraguay.
0: Richtig. Welcher Argentinier hat gerade sein 6. Tor bei der Fußball-WM gemacht?
3: Ja.
0: Und Erling Haaland ist das Star welches Landes bei der Fußball-WM?
3: Niederlande?
0: Nein.
3: Dänemark.
0: Nein.
3: Norwegen.
0: Norwegen, genau. Norwegen wollte ich haben.
3: Puh. Das war zu langsam.
0: 36. Ja, es war okay. Super Zeit, aber heute reicht es leider nicht. Mach dir trotzdem schönen Sonntag, Tommy.
3: Ja, danke. Ja,
0: bitte,
3: schön.
0: Tschüss.
3: Ich weiterhin an die anderen.
0: Mach ich. Ciao, ciao. Tschö. So, das war Runde 5. Das Finale gibt es bei uns in 25 Minuten.

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1: Das Finale rückt näher. Zuvor nochmal unser Experte am Telefon, Ben Kaltnecker vom Legoland Deutschland in Günzburg. Und Ben, übernachten ist natürlich fast bei euch Pflicht, weil so Nachmittag reicht nicht aus, um das Legoland zu erkunden. Welche Möglichkeiten bietet denn das Feriendorf zum Übernachten bei euch?
2: Ja, es gibt ganz, ganz viele Übernachtungsmöglichkeiten im Legoland Feriendorf. Ich zähle jetzt einfach mal ein paar auf. Also ich kann zum Beispiel bei den Rittern schlafen oder ich gehe in die Pirateninsel und fühle mich einmal wie so ein richtiger Piratenkapitän. Ich kann die Lego Wildtiere in der Waldabenteuerlodge erkunden oder ich gehe zu den Ninjas ins Ninjago-Quartier. Oder ich möchte so ein bisschen was Einzelneres. Dann hole ich mir ein Themenzimmer, zum Beispiel Ägypten oder Racers. Also da natürlich dann auch mit Autos, passend zu Formel 1 dieses Jahr. Also es gibt ganz, ganz viele Möglichkeiten im Legoland Feriendorf. Und was es so besonders macht, ist natürlich Lego. Ich habe überall Lego, das ich entdecken kann. Ich habe überall Spielplätze, auf denen ich spielen kann und kann natürlich ganz lecker essen. Wir sind Deutschlands bestes Feriendorf, da mangelt es dann gar nichts.
1: Wer jetzt noch nie bei euch war, wie sieht denn aus deiner Sicht so ein perfekter Tag im Legoland aus?
2: Also mein Tipp wäre, erstmal im Feriendorf schlafen, dann wache ich auf, also die Kinder wachen auf mit Lego direkt am Bett, können spielen, Mama und Papa drehen sich nochmal um, schlafen noch eine Runde weiter, lecker frühstücken im Hungrigen Bären, dann runter ins Legoland, erstmal ein paar Achterbahnen fahren direkt am Anfang des Tages, da sind noch die wenigsten Gäste da, dann gehe ich vermutlich auf Spielplätze, gucke mir eine Show an, gehe lecker Mittagessen, gucke mir so ein paar verschiedene Lego-Modelle an und dann, wenn es dann wieder so ein bisschen später wird, dann fahre ich wieder richtig viel Achterbahn, nochmal Adrenalin vor dem Ende und ganz zum Schluss dann in den Lego-Shop und dann wieder hoch ins Feriendorf, essen, nochmal auf Spielplätze, nochmal spielen, nochmal mehr auspowern, Mama und Papa sind da eh schon müde und dann schlafen. So ist ein perfekter Tag im Legoland.
1: Das klingt gut. Dankeschön, Ben Kaltnecker.
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1: Heiß und mit viel Sonne geht's erstmal durch diesen Sonntag. Später ziehen mehr Quellwolken auf und zum Abend hin sind einzelne Hitzegewitter möglich, die dann auch unwetterartig sein können. Die Höchsttemperaturen heute so 37 bis 39 Grad und vor allem im Norden Sachsens regional auch mal 40 oder 41 Grad. Morgen wird es nicht mehr ganz so warm. Maximalwerte so 22 bis 31 Grad, aber es gibt eine wechselnde, starke Bewölkung und dadurch auch die Gefahr von teilweise kräftigen Schauern und Gewittern. Der Dienstag wird ähnlich. Schauen wir kurz auf die Straßen. Da ist im Kreis Meißen die S89 zwischen Nieska und Heidehäuser wegen eines Waldbrandes nach wie vor gesperrt. Im Vogtlandkreis ist die S311 zwischen dem Abzweig nach Kröstau und dem Abzweig nach Steins wegen eines brennenden Fahrzeuges gesperrt. Hier läuft ein Feuerwehreinsatz. Und in Oberrossau ist die Hauptstraße immer noch wegen eines Feuerwehreinsatzes gesperrt. In Markleberg eine Veranstaltung, da ist der Rathausplatz bis Raschwitzer Straße noch bis 13 Uhr gesperrt. Und die Leipziger Verkehrsbetriebe haben den Straßenbahnverkehr derzeit eingestellt aufgrund von Hitzeschäden an Schienen und Weichen. Es gibt einen Schienenersatzverkehr mit Bussen und zwar voraussichtlich bis morgen früh. Geblitzt wird mit einem Superblitzer in Dresden, Heinrich-Ziller-Straße, dann auf der Umgehungsstraße Falkenbach von Wolkenstein Richtung Geier Tempo 70 Bereich und in Gersdorf am Siedlerberg Tempo 30. Staus oder auch Blitzer melden Sie uns kostenlos über die 0-3x800 und die 4.
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1: Und gleich mit dem Finale für den Gewinner geht's mit Familie ins Legoland Deutschland. Jetzt mitmachen noch unter 08000 78 8000.
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0: Philipp. Er hat es ja geschafft, in seiner Runde alle 6 Fragen zu beantworten in 27 Sekunden. Und das ist die Zeit, die jetzt auch Caroline schaffen sollte. Besser schneller sein. Hallo Caroline. Guten Tag.
1: Ja, hallo. Hallo,
0: guten Morgen. Es ist nicht einfach, ich weiß, aber es geht manchmal auch schneller bei uns. Glaub mir. Wir gucken mal, ne, ob's Thema passt.
1: Okay.
0: So, hier ist der Zufallsgenerator mit deiner Themenauswahl.
2: Spaß.
0: Spaß.
1: Oh, okay.
0: Ja, Spaß.
1: Okay.
0: Spaß haben wir alle. Caroline, du darfst dir helfen lassen. Eine Antwort brauche ich immer aus deinem Mund. Wenn du eine Frage nicht gleich beantworten kannst, sagst du bitte ganz schnell weiter und du darfst mir auch ins Wort fallen.
1: Ja.
0: Du bist bereit?
1: Ich bin bereit.
0: Deine Zeit läuft ab. Jetzt. Er kann Beckenbauer, Klopp und Co. imitieren und ist Moderator des Riverboats, Comedian Matze.
1: Luke?
0: Richtig. Kevin James spielte die Rolle des Doug Heavenman in der Serie King of...
1: Queens.
0: Richtig. Welcher deutsche Free-TV-Sender zeigte im September 2008 zum ersten Mal die Serie How I Met Your Mother?
1: ProSieben.
0: Richtig. Wie heißt der in der Serie Die Simpsons der Papa von Bart und Lisa?
1: Humor.
0: Richtig. Schwarze, lange Haare, Mannheimer und Vorname Kaya. Wie heißt der Comedian mit Nachnamen?
1: Kayayana.
0: Richtig.
1: Kayayana.
0: Welcher Kabarettist spielt in der Serie Das Traumschiff die Rolle des Kreuzfahrtdirektors Oskar Schifferle?
1: Das ist der Comedian hier, der lustige. Wie heißt er denn? Ich komme nicht drauf. Hase. Wieder die letzte Frage, wo man dran steht.
0: Ja. Da hat er auch mal eine Nachtshow gehabt.
1: Late Night Show.
0: Genau der.
1: Late Night. Harald Schmidt.
0: Harald Schmidt, genau, den wollte ich haben. Und das hat natürlich Sekunden gekostet. Du warst super unterwegs, aber es nützt ja auch nichts. Ne? Am Ende stehen hier 51 Sekunden.
1: Ah, okay.
0: Caroline, macht nichts.
1: Dabei sein ist alles.
0: Das sehe ich genauso. Mach dir einfach einen richtig schönen Sonntag, ja?
1: Ja, alles klar, danke schön.
0: Bitte, tschüss.
1: Tschüss.
0: Philipp, keiner war schneller als du heute. Das heißt, du bist unser Sieger mit 27 Sekunden. Herzlichen Glückwunsch.
3: Yeah, super, freut mich.
0: Dankeschön. Für dich geht's in das Legoland nach Günzburg. Wart ihr schon mal da?
3: Nee, noch nicht.
0: Noch nicht, ne? Und was dein Preis genau ist, das verrät dir jetzt nochmal unser Experte Ben Kaltenegger.
3: Ja, herzlichen Glückwunsch. Ihr habt 2 Nächte im Legoland Feriendorf gewonnen. Wo genau ihr hingeht, da sind wir sehr gespannt drauf, denn ihr dürft euch auswählen zwischen der Waldabenteuerlodge und den Piraten. Ich bin gespannt, was ihr nehmt. Habt auf jeden Fall ganz viel Spaß bei uns im Legoland.
4: Perfekt, super.
0: Habt eine schöne Zeit, genießt den Aufenthalt dort und schickt uns, wenn ihr es einlöst, bitte eine Ansichtskarte. Ich möchte wissen, wie es euch gefallen hat. Ja?
3: Na klar, mach mal. Ja.
0: Philipp, und jetzt bitte noch in der Leitung bleiben, ich brauche noch ein paar Daten. Den nächsten Reiseexpress, den gibt es hier bei uns am kommenden Sonntag.

0: Der großartige Michael Jackson war das mit Bad.
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0: Ah, für wen geht die Reise ins Legoland Deutschland? In

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2: Im Alter von nur 20 Jahren hat er die Grenzen der Rockmusik neu definiert. Mit einem Meisterwerk. 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
5: Mit Conny Hartmann, guten Tag. Sachsen ächzt unter der Hitze. Die Temperaturen brechen alle Rekorde. Michael Daub berichtet.
6: In Klitschen bei Torgau hat der Deutsche Wetterdienst gestern mit 40,3 Grad die höchste je in Sachsen gemessene Temperatur registriert. Der bisherige Rekord stammte aus dem Jahr 2012 mit 39,8 Grad in Dresden. Vielerorts gibt es wegen der Hitze enorme Probleme. In Leipzig zum Beispiel wurde der Straßenbahnverkehr eingestellt. Die Verkehrsbetriebe haben sich gestern Nachmittag zu dem Schritt entschlossen, weil sich die Fugenmasse zwischen Schienen und Asphalt verflüssigt hat und zum Teil verklumpt ist.
5: Wegen der anhaltenden Hitze fallen viele Veranstaltungen hier bei uns in der Region aus bzw. werden verschoben. Das betrifft unter anderem die Vorstellung auf den Greifensteinen. Das Stück Die Olsenbande fährt ins Erzgebirge wird statt 15 Uhr um 18 Uhr gezeigt, um die Schauspieler und Besucher zu schützen. Ein Motorrollerfahrer hat gestern am späten Nachmittag einen schweren Unfall an der Ampelkreuzung B175 in Glauchau gebaut. Nach ersten Erkenntnissen hatte er eine rote Ampel übersehen und war mit einem Honda zusammengeprallt. Der Rollerfahrer kam verletzt ins Krankenhaus. Die Feuerwehr Glauchau war mit 2 Fahrzeugen im Einsatz. Die Kreuzung blieb während der Unfallaufnahme vorübergehend gesperrt. Das Stadt- und Dampfmaschinenmuseum Werdau öffnet seine Lager. In der neuen Sonderausstellung Schätze aus dem Depot sind ab heute Stücke zu sehen, die selten oder noch nie gezeigt wurden. Rund 40.000 Objekte schlummern im Verborgenen, darunter Keramiken, Textilien und Zeugnisse der Industriegeschichte. Die Schau gibt zudem Einblicke in die Arbeit hinter den Kulissen, vom Sammeln bis zum Konservieren. Ab 15 Uhr ist heute geöffnet. Der Iran hat in der Nacht die mit den USA verbündeten Golfstaaten Kuwait und Bahrain angegriffen. Die iranischen Revolutionsgarden bekannten sich inzwischen zu den Raketen- und Drohnenangriffen auf US-Militärziele in beiden Ländern. Deutschlands Gegner für das anstehende 16. Finale bei der Fußball-Weltmeisterschaft steht fest.

0: Morgen kämpft die Elf von Julian Nagelsmann in der Nähe von Boston gegen Paraguay um den Einzug ins Achtelfinale. Anstoß der Partie ist um 22.30 Uhr.
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3: Ja, heute ist die Hitze nochmal drückend. Die Höchstwerte liegen bei 37 bis 39 Grad. Dazu Sonne satt. Im Norden des Freistaates kann es sogar stellenweise auf die 40 Grad zu gehen. Dazu gibt es erstmal viel Sonnenschein. Später im Laufe des Tages mehr Quellwolken. Und heute Abend sind vereinzelt auch Hitzegewitter möglich, die dann auch unwetterartig sein könnten. Also bitte Vorsicht. Morgen am Montag ist es wechselnd bewölkt oder teilweise auch kräftiger bewölkt. Und es kann zum Teil recht kräftige Schauer und Gewitter geben. Nicht mehr ganz so heiß, morgen so 22 bis 31 Grad. Der Dienstag wird ähnlich. Schauen wir schnell auf die Straßen. A9 Leipzig Richtung Nürnberg zwischen Dreußig und Eisenberg liegt ein totes Tier auf der mittleren Spur. Im Kreis Bautzen gibt es momentan eine Veranstaltung zwischen 13 Uhr oder ab 13 Uhr ein Festumzug, 100 Jahre Waldfest in Großnauendorf. Sollten Sie bitte weiträumig umfahren. Dann S89, die ist nach wie vor zwischen Gieska und Heide, Häuser wegen eines Waldbrandes gesperrt. Im Vogtlandkreis ist die S311 zwischen dem Abzweig nach Kröster und dem Abzweig nach Steins wegen eines brennenden Fahrzeuges gesperrt. Hier läuft ein Feuerwehreinsatz. In Oberrossau ist die Hauptstraße ebenfalls wegen eines Feuerwehreinsatzes gesperrt. Und es wird derzeit noch nicht geblitzt, aber die Leipziger Verkehrsbetriebe haben den Straßenbahnverkehr bereits seit gestern Abend eingestellt aufgrund von Hitzeschäden an Schienen und Weichen. Der Schienenersatzverkehr mit Bussen läuft voraussichtlich bis morgen früh. Staus und Blitzer melden Sie uns kostenlos über die 03x800 und die 4.
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2: Heiß und mit Sonne geht's erstmal durch diesen Sonntag. Später ziehen mehr Quellwolken auf und zum Abend hin sind einzelne Hitzegewitter möglich, die dann auch unwetterartig sein könnten. Die Temperaturen schaffen es bis dahin auf 37 bis 39 Grad und vor allem im Norden Sachsen sind regional auch mal 40 und 41 Grad möglich. Morgen am Montag dann wechselnde Bewölkung mit teilweise kräftigen Schauern und Gewittern startet die neue Woche. Es ist nicht mehr ganz so heiß, morgen so 22 bis 31 Grad. Der Dienstag wird wettermäßig ähnlich sein. Schauen wir auf die Straßen, da ist die S89 immer noch zwischen Lieska und Heidehäuser wegen eines Waldbrandes komplett gesperrt. Sollten Sie bitte weiträumig umfahren. In Oberrossau ist die Hauptstraße wegen eines Feuerwehreinsatzes gesperrt. Und die Straße zwischen Leibgen und dem Abzweig nach Förstgen Ost ist gesperrt. Hier gab es einen Unfall. Auch diesen Bereich bitte umfahren. Die Leipziger Verkehrsbetriebe haben den Straßenbahnverkehr eingestellt aufgrund von Hitzeschäden an Schienen und Weichen. Es gibt einen Schienenersatzverkehr mit Bussen, voraussichtlich bis morgen früh. Staus und Blitzer melden Sie uns kostenlos über die 03x800 und die 4.
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2: Und jetzt mit Pink und Trustful.
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1: Jeder Mensch hat seinen Engel. Die Kunst besteht darin, seine Flügelschläge zu hören. Dieser Gedanke steht sinnbildlich für eine Veranstaltung, zu der Kunst- und Musikfreunde heute im Zwickauer Dom eingeladen sind. Dabei werden ab 17 Uhr in einer Führung die vielfältigen Engelsdarstellungen im Dom St. Marien gezeigt. Passend dazu erklingt Musik, gespielt von Solisten des Schumann-Konservatoriums. Durch den Abend führt Domkantor Karl-Josef Eckel. Der Eintritt ist frei, aber es wird um Spenden gebeten.
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1: Mit Burkhard Reit, guten Tag. Bei einem Kellerbrand in Zwickau sind gestern 8 Menschen leicht verletzt worden. Das Feuer war am späten Abend in einem Mehrfamilienhaus am Baikonurweg ausgebrochen. Ein aufmerksamer Anwohner bemerkte die Flammen, wählte den Notruf und half den Nachbarn sofort beim Verlassen des Gebäudes. Insgesamt erlitten 8 Bewohner leichte Verletzungen und mussten ins Krankenhaus. 6 weitere Personen kamen nach einer ambulanten Untersuchung vor Ort mit dem Schrecken davon. Durch das Feuer platzte zudem eine Wasserleitung, die den Keller überflutete. Das Haus ist vorerst nicht mehr bewohnbar. Die Betroffenen wurden in einem Hotel oder bei Verwandten untergebracht. In Kubschütz im Landkreis Bautzen gab es die wärmste Nacht seit Beginn der Wetteraufzeichnungen. Die Temperatur sank laut deutschem Wetterdienst nicht unter 29,4 Grad. Der bisherige Rekord stammt aus dem Jahr 2003 mit 27,2 Grad am Bergweingebiet in Rheinland-Pfalz. Grund für den neuen Höchstwert waren laut deutschem Wetterdienst südliche Winde, die an den Hängen leichte föhnige Effekte erzeugten. Der Waldbrand in der Gorischheide im Landkreis Meißen weitet sich weiter aus. Mit Drohnenaufnahmen konnten Einsatzkräfte in der Nacht feststellen, dass inzwischen rund 16 Hektar Wald- und Heidefläche verbrannt sind. Die Lage hat sich über Nacht zwar stabilisiert, bleibt aber weiterhin angespannt. Für die Feuerwehrleute ist der Einsatz nach wie vor extrem. Auch Kameraden aus dem Erzgebirgskreis werden die Feuerwehren in der Gorischheide unterstützen. Am Vormittag hat der Landkreis Meißen Hilfe angefordert. Vor den Beratungen des Koalitionsausschusses in der kommenden Woche werden die Forderungen nach Reformen lauter. Dabei geht es vor allem um Gesundheit, Pflege und die Rente. Thomas Pleskin berichtet.
2: Die Chefin der Wirtschaftsweisen Schnitzer sieht bei der Rente ein ermutigendes Signal und fordert auch bei Gesundheit und Pflege mehr Reformbereitschaft. Altbundespräsident Gauck mahnt, die Politik müsse nach der Analyse der Probleme nun handeln und notwendige Einschnitte überzeugend begründen. Zugleich gibt es Streit über die Rentenpläne. Während SPD-Politiker den Erhalt der abschlagsfreien Rente nach 45 Beitragsjahren fordern, drängt die Union auf eine möglichst schnelle Abschaffung der sogenannten Rente mit 63.
1: In Venezuela wird die Zahl der Toten nach den beiden Erdbeben jetzt offiziell mit 1430 angegeben. Mehr als 3200 Menschen seien verletzt worden, teilte der Präsident der Nationalversammlung Rodriguez mit. Die EU stellt 5 Millionen Euro Soforthilfe bereit und aktivierte den europäischen Katastrophenschutzmechanismus.
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4: Ja, am Nachmittag bleibt es heiß, teilweise bei bis zu 41 Grad. Allerdings sind nach und nach auch Quellwolken am Himmel, die gegen Abend auch einzelne Hitzegewitter mit dem Gepäck haben können. Teilweise auch mit Unwetter.

0: Potenzial auch in der Nacht weiter wechselnd bewölkt mit Schauern und Gewittern. So richtig Abkühlung gibt's oft noch nicht. Die Tiefstwerte so zwischen 23 und 19 Grad. Morgen dann unbeständig mit kräftigen Schauern und Gewittern. Spielbar mit 30 Grad. Vorsicht ist da also geboten. In den nächsten Tagen dann weiter Schauerwetter. Dann wird's aber langsam deutlich kühler. Blick auf die Straßen. Die A13 Berlin Richtung Dresden zwischen Tiendorf und Radeburg. 2 Kilometer Stau und stockend. 38 Halle Richtung Leipzig zwischen Merseburg Nord und Merseburg Süd. 6 Kilometer Stau und stockend. Dann dran denken, in Leipzig fahren keine Straßenbahnen. Geplanterweise das noch bis Montag früh, also sprich bis morgen früh. Und wegen einem Brand bzw. einem Feuerwehreinsatz gesperrt der Dobritzer Berg zwischen der B101 und Meißen sowie die Staatsstraße 89 zwischen Nieska und Heiderhäuser. Auch hier ist die Feuerwehr im Einsatz. Und dann noch eine Meldung von der Kreisstraße zwischen Leibgen und dem Abzweig nach Fürstgen. Hier ein Unfall derzeit hier voll gesperrt. Staus und Blitzer, melden Sie bitte weiter kostenlos. 03800 und die 4. Danke.
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0: Ja, wohl dem, der heute frei hat und sich einfach mal ein bisschen zurücklehnen kann. Ich will auch gar nicht weiter meckern, weil hier ist eine Klimaanlage, die funktioniert im Studio. Also toi toi toi, ich habe mal drauf geklopft. Also auf gut Holz, wie man so schön sagt, dass es auch weiterhin so ist. Und ein großes Dankeschön an dieser Stelle mal an alle, die heute für uns da sein müssen und das auch gern tun, trotz der Hitze da draußen. Da gibt es erstmal unseren akustischen Wassereimer. Jetzt geht's doch schon besser, oder?
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0: Einen schönen heißen Sonntag allerseits.
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0: Ja, was für ein Spiel in der Nacht zwischen Österreich und Algerien in Kansas City und was für ein Drama. In der 6. Minute der Nachspielzeit köpfte Sasa Kalajdzic das 3:3 und rettete Österreich vor dem Aus. 3 Minuten vorher hatte Algerien zum 3:2 getroffen. Österreich drohte das Aus und dann passierte das. Hören Sie mal.
3: Ich kann es nicht fassen. Sabitzer, noch geht was. Noch könnte was gehen. Gregoric! Und da! Da! Kalajdzic! Kalajdzic! 3:3! Bist du deppert?
0: Also ich bin schon mal nicht deppert, so viel steht schon mal fest. Der Kollege vom ORF hat mal kurz freigedreht. Österreich ist weiter. Zum ersten Mal übrigens seit 44 Jahren ging es über die Vorrunde hinaus. Bei einer WM im 16. Finale wartet jetzt allerdings ein dicker Brocken mit Spanien.
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0: Einen schönen Sommersonntag.
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0: Ja, ganz cool kommen jetzt die Sportinfos. Dennis Undav liegt im sogenannten Power-Ranking der FIFA auf 1 und damit bisher bester Eingreifer der WM und liegt damit auch vor Lionel Messi und auch vor Kylian Mbappé. Dann schauen wir zur Formel 1. In Spielberg ist diese zu Gast. Der Start zum Großen Preis von Österreich ist um 3. Von der Pole-Position ins Rennen geht Mercedes-Pilot George Russell als Zweiter und Dritter. Starten die Ferraris mit Charles Leclerc und mit Lewis Hamilton. Nico Hülkenberg im Audi hat Startplatz Nummer 14. Die

0: American Footballer der Dresden Monarchs haben ein dickes Ausrufezeichen in der GFL gesetzt. Die Königlichen gewannen gestern beim amtierenden Meister, den Potsdam Royals, mit 24-22. Damit gehen die Monarchs als Tabellenführer in die Sommerpause. Aufgrund der großen Hitze wurde der Spielbeginn in Potsdam um 2,5 Stunden in den Abend verschoben. Das Spiel der Leipzig Lions in der GFL 2 gegen Krefeld wurde gestern hitzebedingt dann ganz abgesagt.
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0: Tja, heiße Aussichten auch für diesen Nachmittag, teilweise bei bis zu 41 Grad. Nach und nach ziehen aber Quellwolken auf, die gegen Abend auch einzelne Hitzegewitter mit im Gepäck haben können. Teilweise auch mit Unwetterpotenzial, so geht es dann auch durch die Nacht. Die Abkühlung gibt es auch noch nicht so richtig wirklich. Tiefstwerte zwischen 23 und 19 Grad. Morgen unbeständig mit kräftigen Schauern und Gewittern bei schwülwarmen 30 Grad. Der Blick auf die Straßen, die A4 Chemnitz Richtung Erfurt, zwischen dem Kreuz Chemnitz und Libero-Bafrona, ein Unfall auf der rechten Spur in der Baustelle. Links geht's noch vorbei. Die A4 Dresden Richtung Görlitz, zwischen dem Dreieck Dresden und Hermsdorf, ein defekter PKW auf der Standspur. A13 Berlin Richtung Dresden, zwischen Thiendorf und Radeburg, hier 2 Kilometer Stau. Dran denken, in Leipzig fahren keine Straßenbahnen wegen Hitzeschäden an den Schienen. Dann haben wir noch Brände und demzufolge Feuerwehreinsätze. Und zwar zwischen Nieskau und Heidehäuser ist die Straße deshalb gesperrt. Und auch der Dobritzer Berg zwischen der B101 und Meißen. Und dann noch eine aktuelle Meldung aus Leipzig. Die Holzhäuserstraße zwischen Sonnenwinkel und Zuckelhäuserstraße nach einem Unfall gesperrt. Staus und Blitzer, melden Sie bitte weiter kostenlos 038800 und die 4. Danke.
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0: Ich und du und Hitze dazu. Diesen ganz schlechten Reim, den kann man auch wirklich nur bei Temperaturen jenseits der 30 Grad machen. Aber ich und du kommt jetzt schon gestört, aber geil mit Sebastian Hemer.
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0: Wir wünschen ein schönes Wochenende hier bei uns in Zwickau.
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4: Ja.
5: Ja,
4: ja, ja, ja, doch, ja, geht schon. Es wird ein herrlicher Tag, machen Sie was draus.
5: Ja. Haben Sie es auch gehört? Hat der gerade es geht schon gesagt?
4: Ich habe das auf mich bezogen. Aha. Es geht schon. Ja, du siehst natürlich toll aus heute. Ja. Mhm. Oh, im sommerlichen Weiß heute. Ah, toll. Mhm. Ein bisschen ungebügelt, aber bügelt ja keiner mehr. Heutzutage werden ja Sachen nicht mehr gebügelt.
5: Oder? Sie hat nicht gebügelt, was soll ich machen? Ja. Ich bügel doch nicht.
4: Geknittert.
5: Ja, verknittert kommt es.
4: Das Deutsche Schulbarometer der Robert-Bosch-Stiftung hat ganz, ganz viele Lehrer nach der größten Herausforderung in ihrem Arbeitsalltag gefragt. Und was glaubst du, wie ist es ausgegangen?
6: Ich glaube Schüler.
7: Überraschung!
4: Ja, stimmt, es sind die Schüler. Unser Chefmeteorologe Michael Klein, unser Better-Wetterman. Man kann auch sagen, die orangene Uta des deutschen Wetters.
6: Dass die orangene Uta wäre?
4: Ja, das ist so sympathisch, das ist so schön. Mal liebe Grüße, unsere Nachrichten, da gab es so einen kleinen Versprecher. Ja, da ging es um den Zoo, um die Orang-Utas. Und wenn du dann so Nachricht liest und zack, zack, zack, zack, da wurde dann die Orange-Uta drauf.
6: Die Orange-Uta.
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4: Mit Burkhard Reit, guten Tag. Die Glückaufbrücke bleibt unter Beobachtung. Der Stadtrat hat für ein Monitoring 500.000 Euro freigegeben. So wird es unter anderem jährliche Sonderprüfungen geben. Dafür sollen punktuell der Beton und der Spannstahl untersucht werden. Auch Sensoren werden eingebaut. Bei dem Brückenbauwerk von 1979 wurde, wie bei der Carola-Brücke in Dresden, Spannstahl aus Henningsdorf verwendet. Für den Schwerlastverkehr ist die Brücke schon länger gesperrt. Ein Motorrollerfahrer hat gestern am späten Nachmittag einen schweren Unfall an der Ampelkreuzung B175 in Glauchau gebaut. Nach ersten Erkenntnissen hatte er eine rote Ampel übersehen und war mit einem Honda zusammengeprallt. Der Rollerfahrer kam verletzt ins Krankenhaus. Für den sächsischen Autobau ist es mal eine gute Nachricht. Der Sportwagenhersteller Porsche plant, den Geländewagen Cayenne nicht mehr in der Slowakei, sondern in Leipzig produzieren zu lassen. Das berichtet die Frankfurter Allgemeine Zeitung unter Berufung auf Arbeitnehmerkreise. Demnach möchte der neue Porsche-Chef Michael Leiters die Auslastung des Werks in Leipzig absichern. Voraussetzung sei aber, dass die Arbeitnehmerseite sich auch auf eine spürbare Absenkung der Löhne einlässt. Denn die seien in der Slowakei deutlich niedriger als bei den deutschen Porsche-Mitarbeitern. Die Spritpreise sind durch den Iran-Krieg explodiert. Auch beim Gas gingen die Preise im Großhandel deutlich nach oben. Dennoch registriert das Vergleichsportal Verivox bisher keine Preissteigerungen für Verbraucher in Deutschland. Jan-Henner Reitze berichtet.
5: Ähnlich wie der Ölpreis sind auch die Großhandelspreise für Gas durch den Iran-Krieg in die Höhe geschossen, von 30 Euro pro Megawattstunde auf bis zu 66 Euro. Die meisten Verbraucher haben davon nichts mitbekommen, weil die Preise, die sie zahlen, in langfristigen Verträgen festgelegt sind, anders als beim Tanken, wo die Preise stark schwanken. Je nach Tarif können laut Verivox sogar gut 11 Millionen Haushalte dieses Jahr damit rechnen, dass ihre Gasrechnung etwas niedriger ausfällt.
4: Kaffee wird jetzt günstiger. Nach Preissenkungen bei Eigenmarken kostet nun auch Kaffee von Jacobs, Lavazza und Co. wieder etwas weniger. Die großen Lebensmittelhändler senken die Preise dieser Marken. Der Discounter Lidl hat nach eigenen Angaben bereits vor gut einer Woche die Preise für Markenkaffee gesenkt, um bis zu 10%. Auch Kaufland und Aldi passten die Kaffeepreise bundesweit an. Bei der Fußball-WM ist die Gruppenphase vorbei und die Partien im 16. Finale stehen fest. Heute beginnt Südafrika gegen Kanada und morgen Abend spielt dann Deutschland gegen Paraguay. Davor kommt es noch zum Duell zwischen Brasilien und Japan.
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7: Ja, heißer dieses Juni-Wochenende.

0: Wochenende ist das das Hauptmotto. Lassen Sie sich's nicht zu heiß werden und schön vorsichtig heute. Teilweise bis zu 41 Grad erwarten wir nochmal. Allerdings sind nach und nach auch Quellwolken am Himmel unterwegs. Gegen Abend sind dann erst der Hitzegewitter mit dabei, teilweise auch mit Unwetterpotenzial. Also dort bitte vorsichtig sein. Nachts dann wechseln bewölkt, Schauer und Gewitter wieder möglich. Die richtige Abkühlung gibt's noch nicht. Tiefstwerte so zwischen 23 und 19 Grad. Morgen dann unbeständig mit kräftigen Schauern und Gewittern bei spülwarmen 30 Grad. Nächsten Tage dann weiter Schauerwetter und langsam deutlich kühler. Der Blick auf die Straßen, die A4 Chemnitz Richtung Erfurt zwischen dem Kreuz Chemnitz und Limperober-Frohna, Unfall auf der rechten Spur in der Baustelle, links geht's noch vorbei. Die A4 Dresden Richtung Görlitz zwischen dem Dreieck Dresden Nord und Hermsdorf, defektes Fahrzeug, hier Bergungsarbeiten auf der Standspur. A4 Görlitz Richtung Dresden zwischen Kodersdorf und Niederseifersdorf, 2 Kilometer Stau, weiter Richtung Dresden auf der A4, Höhe Bautzen Ost, ein defekter Bus auf der Standspur. A9 Nürnberg Richtung Leipzig zwischen Eisenberg und Reußig, 3 Kilometer Stau. A13 Berlin Richtung Dresden zwischen Tiendorf und Radeburg, 3 Kilometer Stau. Und wegen Feuerwehreinsätzen gesperrt sind der Dobritzer Berg zwischen der B101 und Meißen sowie dann noch die Straße zwischen Nieska und Heidehäuser. Dann haben wir noch in Leipzig die Holzhäuserstraße zwischen Sonnenwinkel und Zuckerhäuserstraße. Hier ein Unfall und derzeit voll gesperrt. Staus und Blitzer, melden Sie bitte weiter kostenlos die 03800 und die 4.
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0: So, wenn Sie können, nehmen Sie sich heute Hitze frei. Wenn nicht, dann toi toi toi. Und danke, dass Sie an diesem Sonntag für uns da sind. Wir machen natürlich auch weiter mit Musik von Nena. Und die gibt das Motto aus. Irgendwie, irgendwo, irgendwann wird es auch ein bisschen kühler. Und wir haben es ja gerade schon im Wetter gehört. Das wird dann schon in der kommenden Woche so sein. Wir starten aber jetzt erstmal mit Two Colors.
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0: Irgendwie klingt die Melodie dann immer so wie, lasst uns froh und munter sein. Bei Tätig zu MC, Mr. Know It All. Ich wünsche Ihnen einen schönen Sonntag.
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2: Schon die alten Ägypter waren vom Basilikum fasziniert. Archäologen fanden ganze Kränze davon in Gräbern, da es als schützendes Kraut für den Übergang ins Jenseits galt. Die Ägypter, die nutzten Basilikum aber auch bei Gelenkschmerzen und Entzündungen durch Insektenstiche. In der heutigen Küche werden die Königsblätter mit Samthandschuhen angefasst, vor allem um das empfindliche Aroma und die Farben zu schützen. Beim Hacken wird Basilikum schnell schwarz. Die Blätter sollte man deswegen übereinander legen, wie eine Zigarre zusammenrollen und in feine Streifen schneiden, für ein Pesto zum Beispiel. Bei Salat, da reicht Zupfen von Hand vollkommen zu. Die feinen Öle und Aromen, die werden so unregelmäßig, aber schön verteilt. Und ach ja, bei warmen Gerichten das empfindliche Basilikum bitte immer erst nach dem Kochen dazugeben.
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0: Und Achtung, Autofahrer, A72 Leipzig Richtung Chemnitz, Höhe Geithain, ein defektes Fahrzeug auf der Standspur und Reifenteile auf der Fahrbahn hier. Vorsicht!

0: Einen schönen Sommersonntag wünsche ich Ihnen.
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0: Ja, schauen wir kurz drauf, wie der Tag heute für die DFB-Elf abläuft. Zunächst lädt der Bundestrainer zu einer Trainingseinheit auf den Platz gegen 15.30 Uhr Ortszeit. Das ist bei uns gegen 9:30 am Abend. Und da geht es dann danach mit dem Flieger nach Boston. Dort steigt morgen das 16. Finale gegen Paraguay. Gute Nachrichten gibt es von Außenverteidiger Nathaniel Brown. Er scheint wieder fit zu sein. Gegen Ecuador hatte er ja verletzt gefehlt. Für ihn hatte David Raum von RB Leipzig gespielt. Asphalttemperaturen um 50 Grad, Lufttemperatur über 30, das sind so die Rahmendaten für die Formel 1 in Spielberg in Österreich. Für die Fans gibt es kostenlose Wasserspender, Beregnungsanlagen und gratis Sonnencreme. Die Fahrer können mit einer extra Kühlweste fahren, machen aber nicht alle. Los geht's gleich um 3. Von der 1 aus ins Rennen geht dann Mercedes-Pilot George Russell, der einzige Deutsche in der Formel 1, Nico Hülkenberg. Der startet im Audi von der 14.
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0: Tja, eine heiße Geschichte ist das auch heute. Temperaturen stellenweise noch mal bis zu 41 Grad. Dann Schauer und Gewitter möglich, vor allem in den Abendstunden. Nach und nach bilden sich da Quellwolken. Nachts dann wechselnd bewölkt mit Schauern und Gewittern. So richtig Abkühlung gibt's noch nicht. Tiefstwerte um die 23 bis 19 Grad ist sehr drückend und schwül. Genauso wie morgen Temperaturen um die 30 Grad, dazu kräftige Schauer und Gewitter drin. Die nächsten Tage dann weiter mit Schauerwetter. Langsam wird es deutlich kühler. Der Blick auf die Straßen, die A4 Dresden Richtung Görlitz zwischen dem Dreieck Dresden-Nord und Hermsdorf. Defektes Fahrzeug auf der Standspur. Hier laufen Bergungsarbeiten. A4 Görlitz Richtung Dresden zwischen Kodersdorf und Niederseifersdorf. 2 Kilometer Stau. Und nochmal die A4 Görlitz Richtung Dresden zwischen Bautzen-West und... bei Bautzen-West. So ist richtig. Ein defekter Bus in der Auffahrt. Dann die A13 Berlin Richtung Dresden zwischen Thiendorf und Radeburg. 3 Kilometer Stau. A72 Leipzig Richtung Chemnitz Höhe Geithain. Defektes Fahrzeug auf der Standspur und Reifenteile auf der Fahrbahn. Denken Sie dran, in Leipzig fahren keine Straßenbahnen aufgrund der Hitze. Schäden an den Schienen und Weichen. Hier das Ganze noch bis voraussichtlich morgen früh. Dann haben wir Sperrung aufgrund von Feuerwehreinsätzen am Dobritzer Berg zwischen B101 und Meißen sowie zwischen Nieska und Heidehäuser. Und in Leipzig die Holzhäuser Straße gesperrt nach einem Unfall. Staus und Blitzer, melden Sie bitte weiter kostenlos 03800 und die 4.
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0: Ich wünsche Ihnen einen schönen Sonntag. Genießen Sie es so gut Sie können bei diesen heißen Temperaturen. Und wir haben ja schon gehört, in der Woche kühlt es dann auf jeden Fall ab. Es wird eher unbeständig. Wir rechnen mit Schauern. Ja, regnen sollte es auch mal zwischendrin. Was wir sonst noch von der Woche

0: Einen schönen Sonntag. Genießen Sie diesen Nachmittag bei diesen hitzigen Temperaturen. Ja, nächste Woche soll sich ein bisschen abkühlen und da passiert noch so einiges in der letzten Woche vor den Ferien.
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2: Wilkau-Haslau profitiert von der Sportmilliarde des Bundes und kann somit die Sportanlage am Sandberg sanieren. Morgen Nachmittag wird der Förderbescheid offiziell übergeben. Am Dienstag veröffentlicht die Zwickauer Arbeitsagentur die Erwerbslosenzahlen für den Juni. Zum Abschluss des Schuljahres feiert das Konservatorium am Donnerstag sein Hoffest ab 15 Uhr. Am Sonnabend findet im Schlobichpark das alljährliche Sommerfest der Sächsischen Krebsgesellschaft statt. Es beginnt 17 Uhr. Und zum Tag des Bergmanns am Sonntag gibt es am Museum in Reinsdorf einen zünftigen musikalischen Frühschoppen.
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5: Mit Burkhard Reitz, guten Tag. Wegen der Hitze ist das Glauchauer Stadtfest bereits gestern Abend zu Ende gegangen. Einen Tag früher als geplant. Die Veranstalter haben sich kurzfristig dazu entschieden, das Programm für heute abzusagen. Bis nach Mitternacht wurde auf dem Markt zu Live-Musik noch ausgelassen gefeiert. Über 30 Grad herrschten dort. Der Schlosshof hatte sich dagegen bereits um 22.30 Uhr geleert. Für die Kinder war dort zur Abkühlung extra ein Pool zum Planschen aufgestellt worden, der rege genutzt wurde. Bei einem Kellerbrand in Zwickau sind gestern 8 Menschen leicht verletzt worden. Das Feuer war am späten Abend in einem Mehrfamilienhaus am Baikonurweg ausgebrochen. Ein aufmerksamer Anwohner bemerkte die Flammen, wählte den Notruf und half den Nachbarn sofort beim Verlassen des Gebäudes. Insgesamt erlitten 8 Bewohner leichte Verletzungen und mussten ins Krankenhaus. 6 weitere Personen kamen nach einer ambulanten Untersuchung vor Ort mit dem Schrecken davon. Durch das Feuer platzte zudem eine Wasserleitung, die den Keller überflutete. Das Haus ist vorerst nicht mehr bewohnbar. Die Betroffenen wurden in einem Hotel oder bei Verwandten untergebracht. Die Fraktion Bündnis Sarah Wagenknecht hat angesichts des aktuellen Waldbrandes in der Gorischheide Versäumnisse beim Bevölkerungsschutz in Sachsen kritisiert. Der BSW-Landtagsabgeordnete Jens Henschel-Töricht bemängelte, dass der Freistaat nicht über ausreichend geschützte Spezialtechnik für Einsätze auf munitionsbelasteten Flächen verfüge. Anke Wolf berichtet.
6: Henschel-Töricht verwies darauf, dass für die Löscharbeiten vor Ort erst ein gepanzertes Fahrzeug aus Sachsen-Anhalt angefordert werden musste, was wertvolle Zeit koste. Die Fraktion fordert nun die Anschaffung eigener geschützter Löschfahrzeuge sowie ein langfristiges Brandschutzkonzept für ehemalige Truppenübungsplätze. Der Waldbrand in der Gorischheide selbst ist laut aktuellen Messungen auf einer Fläche von 16 Hektar mittlerweile stabilisiert.
5: Vor den Beratungen des Koalitionsausschusses in der kommenden Woche werden die Forderungen nach Reformen lauter. Dabei geht es vor allem um Gesundheit, Pflege und die Rente. Thomas Pleskin berichtet.
7: Die Chefin der Wirtschaftsweisen Schnitzer sieht bei der Rente ein ermutigendes Signal und fordert auch bei Gesundheit und Pflege mehr Reformbereitschaft. Altbundespräsident Gauck mahnt, die Politik müsse nach der Analyse der Probleme nun handeln und notwendige Einschnitte überzeugend begründen.
5: In Kubschütz im Landkreis Bautzen gab es die wärmste Nacht seit Beginn der Wetteraufzeichnungen. Die Temperatur sank laut deutschem Wetterdienst nicht unter 29,4 Grad. Der bisherige Rekord stammt aus dem Jahr 2003 mit 27,2 Grad am Bergweingebiet in Rheinland-Pfalz.
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9: Der Nachmittag weiterhin heiß, bis zu 41 Grad sind da stellenweise drin. Allerdings sind nach und nach auch erste Quellwolken am Himmel sichtbar. Gegen Abend dann auch einzelne Hitzegewitter und das teilweise mit Unwetterpotenzial. Nachts dann wechselnd bewölkt mit Schauern und Gewittern. So richtig Abkühlung gibt es noch nicht. Tiefstemperaturen zwischen 23 und 19 Grad. Morgen kriegt man unbeständiges Wetter mit Schauern und Gewittern bei schwülwarm 30 Grad. Nächsten Tage wird es dann kühler. Blick auf die Straßen. Die A4 Erfurt Richtung Chemnitz zwischen Schmölln und Meran eine ungesicherte Unfallstelle. Die A4 Görlitz Richtung Dresden, Höhe Bautzen West, ein defekter Bus in der Auffahrt. Dann die A9 Nürnberg Richtung Leipzig zwischen Eisenberg und Reusig, 3 Kilometer Stau. Die A13 Berlin Richtung Dresden zwischen Tiendorf und Radeburg, 2 Kilometer Stau. A72 Leipzig Richtung Chemnitz in Höhe Geithain, ein defektes Fahrzeug auf der Standspur. Außerdem Reifenteile auf der Fahrbahn. Ampelausfall in Dresden, Kreuzung Stauffenberger Allee, Königsbrücker Straße und in Leipzig auf der Holzhäuser Straße zwischen Sonnenwinkel und Zuckelhäuser Straße. Hier Unfall und Vollsperrung und gesperrt.

0: Aufgrund von Feuerwehreinsätzen sind die Straße zwischen Nieska und Heidehäuser und der Dobritzer Berg zwischen der B101 und Meißen. Staus und Blitzer, melden Sie bitte weiter kostenlos 03800 und die 4. Danke.
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0: Ich wünsche Ihnen einen schönen Sonntagnachmittag. Jetzt ein Eis, ja? Das wäre doch genau das Richtige und die passende Musik von Tom Adell dazu.
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1: Das ist wunderschön.
2: Wunderschön, oder?
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3: Ja.
4: Ja,
3: ja, ja, ja, doch, ja, geht schon. Es wird ein herrlicher Tag, machen Sie was draus.
4: Ja. Haben Sie es auch gehört? Hat der gerade, es geht schon gesagt?
3: Ich habe das auf mich bezogen, es geht schon. Ja, du siehst natürlich toll aus heute. Ja. Oh, im sommerlichen Weiß heute, ah, toll. Ein bisschen ungebügelt, aber bügelt ja keiner mehr. Heutzutage werden ja Sachen nicht mehr gebügelt.
4: Oder? Sie hat nicht gebügelt, was soll ich machen? Ja. Ich bügel doch nicht.
3: Geknittert.
4: Ja, schon geknittert kommt.
3: Das Deutsche Schulbarometer der Robert-Bosch-Stiftung hat ganz, ganz viele Lehrer nach der größten Herausforderung in ihrem Arbeitsalltag gefragt. Und was glaubst du, wie ist es ausgegangen?
5: Ich glaube Schüler.
6: Überraschung!
3: Ja, stimmt, es sind die Schüler. Unser Chefmeteorologe Michael Klein, unser Wetterman. Man kann auch sagen, die orangene Uta des deutschen Wetters.
5: Dass die orangene Uta wäre?
3: Ja, das ist so sympathisch, das ist so schön. Mal liebe Grüße. In unseren Nachrichten, da gab es so einen kleinen Versprecher. Ja, da ging es um den Zoo, um die Orang-Utas. Und wenn du dann so Nachricht liest und zack, zack, zack, zack, da wurde dann die Orange-Uta drauf.
5: Die Orange-Uta.
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0: Ja, zugegebenermaßen um Gold geht's erstmal nicht in unseren sportlichen Meldungen. Aber dank eines Last-Minute-Tores hat sich ja Österreich für das 16. Finale bei der Fußball-WM qualifiziert. Dort geht es am Donnerstag gegen Spanien. Die ersten 16. Finalspiele der WM, die steigen heute Abend. Südafrika trifft auf Mitgastgeber Kanada. Für beide ist es das erste Mal überhaupt, dass sie bei einer WM in die K.O.-Runde gehen. Los geht's in Los Angeles um 21 Uhr unserer Zeit. Das Spiel wird im Ersten gezeigt. Für den FC Erzgebirge Aue gibt es den nächsten Neuzugang zu vermelden. Mit Linus Kweißer haben sich die Veilchen einen weiteren Offensivspieler unter Vertrag genommen. Der 22-jährige Stürmer spielte in der letzten Saison für Babelsberg und erzielte 11 Regionalligatore. Und noch eine kleine sportliche Abkühlung gefällig? Bitteschön, da haben wir eine Meldung vom Eishockey. Die Dresdner Eislöwen haben alle Formalitäten für die kommende DEL2-Saison geklärt. Die Eislöwen haben soeben vermeldet, dass sie die Lizenz für die kommende Saison erhalten haben. Kommende Woche am Freitag wird dann auch schon der offizielle Spielplan veröffentlicht.
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0: Der Nachmittag ist weiter heiß, allerdings gibt es nach und nach Quellwolken am Himmel. Gegen Abend sind auch einzelne Hitzegewitter im Gepäck und die können auch mal Unwetterpotenzial haben. Im Augenblick warnt der Deutsche Wetterdienst vor starken Gewittern in Westsachsen. Vorsicht also bitte. Nachts dann wechselnd bewölkt mit Schauern und Gewittern. So richtig Abkühlung gibt es noch nicht unbedingt zum Durchlüften. Tiefstemperaturen zwischen 23 und 19 Grad, dabei sehr schwülwarm. Morgen dann unbeständig mit kräftigen Schauern und Gewittern, bei eben nochmal schwülwarm 30 Grad. Erst die nächsten Tage bringen Schauerwetter und langsam Abkühlung. Die A4, Erfurt Richtung Chemnitz, zwischen Schmölln und Merane, rechte Spur gesperrt, hier ein Unfall auf der rechten Spur und der Standspur. Die A4, Görlitz Richtung Dresden, Höhe Bautzen West, ein defekter Bus auf der Standspur.

0: Uhr. A14 Leipzig Richtung Dresden zwischen der Raststätte Muldental und Mutschen. Zwei defekte Fahrzeuge auf der Standspur und Achtung, außerdem Personen auf der Fahrbahn. Dann haben wir die A72 Chemnitz Richtung Leipzig. Hier am Kreuz Leipzig Süd, Höhe der 38 bis zum Abzweig nach Böhlen zur B2. Hier Radfahrer auf der Fahrbahn. Vorsicht bitte. Und dann haben wir noch ein defektes Fahrzeug auf der Standspur und Reifenteile auf der Fahrbahn auf der A72 Leipzig Richtung Chemnitz in Höhe Geithain. In Dresden Ampelausfall an der Kreuzung Stauffenbergallee Königsbrücker Landstraße haben sie uns gemeldet. Und dann noch Probleme wegen Feuerwehreinsätzen und zwar gesperrt zwischen Oberoderwitz nach einem Brand auf der S144, dann in Meißen der Dobritzer Berg zwischen der B101 und Meißen sowie die Strecke zwischen Nieska und Heidehäuser. Und noch eine Meldung aus Leipzig, Holzhäuserstraße ebenfalls blockiert hier nach einem Unfall. Staus und Blitzer, melden Sie bitte weiter kostenlos unter 03800 und die 4. Ganz schön was los.
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0: Ja, ein heißes Wochenende, das wird wohl keiner abstreiten. Und wie heißt es immer so schön? Trinken, trinken, nicht vergessen. Ja, also, weil dehydrieren ist keine schöne Sache. Das kann auch kreuzgefährlich werden. Am besten natürlich ein ungesüßter Tee oder natürlich auch Mineralwasser. Und die wurden jetzt mal unter die Lupe genommen.
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0: Einen schönen Sommersonntag. Ja, bei der Hitze ist Trinken absolut wichtig. Das bekommt man ja auch immer wieder gesagt. Am besten natürlich ungesüßte Tees oder Wasser. Und beim Stichwort Wasser und Mineralwasser, da sind wir schon beim Thema. Mineralwasser mit mittlerem Kohlensäuregehalt ist das meistgekaufte Wasser in Deutschland. Genau diese Medium-Wässer hat die Stiftung Warentest geprüft. Insgesamt 29 Produkte. Beurteilt wurden Aussehen, Geruch, Geschmack und Mundgefühl. Von einem Medium-Wasser erwarten die Tester ein spürbares Kribbeln auf der Zunge. Mehrere Produkte enttäuschten hier. Sie sprudelten kaum im Mund, obwohl sie als Mediumwasser verkauft werden. Janine Schlenker von der Stiftung Warentest, worauf kommt es denn an bei einem Mineralwasser?
1: Mineralwasser sollte gut schmecken. Also wie es schmeckt, entscheidet ja die Natur, also durch welche Boden- und Gesteinsschichten es fließt. Es sollte auf keinen Fall Fremdgeschmack nach Verpackung aufweisen. Es sollte auch nicht abgestanden schmecken. Und Mediumwasser sollte auf jeden Fall auch ein bisschen prickeln im Mund.
0: Das Ergebnis zeigt, die Mehrheit der getesteten Wasser schneidet gut oder sehr gut sogar ab. Besonders auffällig ist, dass günstige Handelsmarken von Discountern und Supermärkten zu den Testsiegern zählen und das für gerade mal etwa beispielsweise 19 Cent pro Liter. Wer Wert auf einen hohen Mineralstoffgehalt legt, der findet ebenfalls gute Optionen im Test. 9 Wässer dagegen überzeugten überhaupt nicht vollständig wegen Verunreinigungen aus der Umwelt, Mängeln bei der Kennzeichnung oder zu wenig Prickeln im Mund. Wir haben schon drüber gesprochen. 7 Wasser im Test prickelten kaum. Darf sich so ein Wasser eigentlich überhaupt Medium nennen?
1: Also sowohl Mediumwasser als auch Klassikwasser wird mit Kohlendioxid versetzt. Wie viel Kohlensäure beim Mediumwasser oder einem Klassikwasser drin sein sollte, ist nicht festgeschrieben. Aber wenn eben ein Mediumwasser kaum sprudelt im Mund und eher an Stille erinnert, dann fanden wir das nicht gut und haben Punkte abgezogen, weil auch ein Mediumwasser sollte unserer Meinung nach ein bisschen prickeln im Mund.
0: Sagt Janine Schlenker von der Stiftung Warentest. Also bei Mineralwasser kann man nicht wirklich viel falsch machen und auch günstige Produkte konnten im Test überzeugen und alles andere ist dann wirklich Geschmackssache. Und ehrlich gesagt, ich finde es immer wieder faszinierend, wie unterschiedlich dann Wasser tatsächlich auch schmecken kann.

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7: Mit Burkhard Reit, guten Tag. Die Glückaufbrücke bleibt unter Beobachtung. Der Stadtrat hat für ein Monitoring 500.000 Euro freigegeben. So wird es unter anderem jährliche Sonderprüfungen geben. Dafür sollen punktuell der Beton und der Spannstahl untersucht werden. Auch Sensoren werden eingebaut. Bei dem Brückenbauwerk von 1979 wurde, wie bei der Carola-Brücke in Dresden, Spannstahl aus Henningsdorf verwendet. Für den Schwerlastverkehr ist die Brücke schon länger gesperrt. Ein Motorrollerfahrer hat gestern am späten Nachmittag einen schweren Unfall an der Ampelkreuzung B175 in Glauchau gebaut. Nach ersten Erkenntnissen hatte er eine rote Ampel übersehen und war mit einem Honda zusammengeprallt. Der Rollerfahrer kam verletzt ins Krankenhaus. Für den sächsischen Autobau ist es mal eine gute Nachricht. Der Sportwagenhersteller Porsche plant, den Geländewagen Cayenne nicht mehr in der Slowakei, sondern in Leipzig produzieren zu lassen. Das berichtet die Frankfurter Allgemeine Zeitung unter Berufung auf Arbeitnehmerkreise. Demnach möchte der neue Porsche-Chef Michael Leiters die Auslastung des Werks in Leipzig absichern. Voraussetzung sei aber, dass die Arbeitnehmerseite sich auch auf eine spürbare Absenkung der Löhne einlässt. Denn die seien in der Slowakei deutlich niedriger als bei den deutschen Porsche-Mitarbeitern. Die Spritpreise sind durch den Iran-Krieg explodiert. Auch beim Gas gingen die Preise im Großhandel deutlich nach oben. Dennoch registriert das Vergleichsportal Verivox bisher keine Preissteigerungen für Verbraucher in Deutschland. Jan Hinner-Reitze berichtet.
8: Ähnlich wie der Ölpreis sind auch die Großhandelspreise für Gas durch den Iran-Krieg in die Höhe geschossen, von 30 Euro pro Megawattstunde auf bis zu 66 Euro. Die meisten Verbraucher haben davon nichts mitbekommen, weil die Preise, die sie zahlen, in langfristigen Verträgen festgelegt sind, anders als beim Tanken, wo die Preise stark schwanken. Je nach Tarif können laut Verivox sogar gut 11 Millionen Haushalte dieses Jahr damit rechnen, dass ihre Gasrechnung etwas niedriger ausfällt.
7: Kaffee wird jetzt günstiger. Nach Preissenkungen bei Eigenmarken kostet nun auch Kaffee von Jacobs, Lavazza und Co. wieder etwas weniger. Die großen Lebensmittelhändler senken die Preise dieser Marken. Der Discounter Lidl hat nach eigenen Angaben bereits vor gut einer Woche die Preise für Markenkaffee gesenkt, um bis zu 10%. Auch Kaufland und Aldi passten die Kaffeepreise bundesweit an. Bei der Fußball-WM ist die Gruppenphase vorbei und die Partien im 16. Finale stehen fest. Heute beginnt Südafrika gegen Kanada und morgen Abend spielt dann Deutschland gegen Paraguay. Davor kommt es noch zum Duell zwischen Brasilien und Japan.
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10: Am Nachmittag bleibt es heiß, allerdings sind nach und nach auch dicke Quellwolken unterwegs, die nicht nur am Abend auch einzelne Hitzegewitter im Gepäck haben, teilweise auch mit Unwetterpotenzial. Der Deutsche Wetterdienst warnt derzeit vor starken Gewittern in Westsachsen. Nachts dann wechselnd bewölkt mit Schauern und Gewittern, so richtig Abkühlung gibt's noch nicht, schwülwarme 23 bis 29 Grad. Morgen dann unbeständig mit kräftigen Schauern und Gewittern bei schwülwarmen 30 Grad. Nächsten Tage dann weiter Schauerwetter mit langsam sinkenden Temperaturen. Blick auf die Straßen. Die A4 Erfurt Richtung Chemnitz. Zwischen Schmölln und Merane rechte Spur gesperrt. Hier ein Unfall und die Standspur ist ebenfalls blockiert. Die A4 Görlitz Richtung Dresden in Höhe Bautzen Westen. Defekter Bus immer noch hier auf der Standspur. A14 Leipzig Richtung Dresden an der Raststätte Muldental und bis nach Mutschen. Hier auf der Strecke 2 defekte Fahrzeuge und Personen auf der Fahrbahn. Dann in Dresden an der Kreuzung Stauffenbergallee Königsbrücker Straße Probleme mit der Ampel. Dann haben wir noch Sperrungen aufgrund von Feuer. Wer einsetzen, und zwar zwischen Niniveve und Oberoderwitz. Und das Ganze

0: ebenfalls wegen eines Brandes, genauso wie in Meißen, Dobritzer Berg zwischen B101 und Meißen und auch Sperrung zwischen Heiterhäuser und Nieska auf der Staatsstraße 89. Auch hier leider ein Waldbrand. Staus und Blitzer, melden Sie bitte weiter kostenlos 03800 und die 4. Dankeschön.
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0: Ja, und ein schönes restliches Wochenende wünsche ich Ihnen. Hoffe natürlich, dass die dann irgendwann ja mal zur Abkühlung führenden Schauer und Gewitter nicht so heftig ausfallen. Und wünsche Ihnen einen schönen Nachmittag.
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1: Sarah, habt ihr Haustiere?
2: Ja, ein Hund.
0: Was denn für einen?
2: Ein Golden Retriever.
3: Wie heißt er?
2: Buddy.
3: Der Buddy.
0: Okay, alles klar. Na, dann geht's los jetzt.
2: Der Buddy, pass auf. Ja.
0: Dann spielen wir jetzt um Futtergeld für den Buddy.
3: Ecuador hat ein Nationaltier, das ist auch im Wappen drin. Und das ist der Andenkondor. Ist jetzt kein Haustier, aber es gibt heute mal eine Frage zum Andenkondor. Der größte flugfähige Greifvogel der Welt, aha, zählt zu den Geiern, hat eine Flügelspannweite von über 3 Meter. Also ist wirklich ein riesiges Tier. Die Frage ist aber, wie schwer ist der denn, so ein Andenkondor? Etwa 5 Kilo, 10 bis 15 Kilo oder 25 Kilo?
2: 10 bis 15.
0: Bist du denn schon mal mit Kondor geflogen?
3: Och, André, bitte.
2: Wenn ich mit Kondor fliegen sollte, dann ist es bestimmt über 25 Kilo.
0: Nee.
3: Jetzt verwirrt auch hier unsere Mitspieler nicht. 10 bis 15 Kilo ist natürlich
0: richtig. Ja. Wunderbar. Ach, ihr bekommt das Futtergeld für Buddy.
2: Danke.
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Das ist der richtige Sound für diesen Sonntag. Nur nicht zu schnell. Und bitte auch nicht so schnell auf den Straßen. Vorsicht auf der A72, eine Sofortmeldung Leipzig Richtung Chemnitz zwischen Borna Süd und Geithain. Ein defektes Fahrzeug und Reifenteile auf der linken Spur. Fahren Sie bitte vorsichtig.

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1: So, kurzer Gastgebercheck bei der Fußball-WM. Mexiko, Kanada und auch die USA. Alle drei haben den Sprung in die K.O.-Phase geschafft. Die USA treffen am Donnerstag auf Bosnien-Herzegowina. Mexiko ist einen Tag vorher dran gegen Ecuador. Und Kanada eröffnet heute das 16. Finale gegen Südafrika. 21 Uhr ist Anstoß unserer Zeitrechnung. Bei der Formel 1 in Spielberg, Österreich, geht es in Richtung Rennende. Aktuell führt George Russell im Mercedes vor Max Verstappen im Red Bull und Kimi Antonelli im zweiten Mercedes. Audi-Pilot Nico Hülkenberg fährt gerade auf Rang 12. Und die Eispiraten Krimitschau legen nach, nachdem die Dresdner Eislöwen schon vermeldet haben, die Lizenz für die kommende Zweitligasaison erhalten zu haben, meldet auch Krimitschau, dass alles safe ist. Gleiches gilt auch für die Lausitzer Füchse.
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1: Das kürzeste Wetter der Welt können wir jetzt machen. Es ist warm. Aber so ganz einfach wollen wir es uns dann doch nicht machen, denn Quellwolken sind vielerorts schon am Himmel unterwegs und die können sich auch mal zu einem Hitzegewitter entwickeln und teilweise auch mit Unwetterpotenzial. Das setzt sich dann in der Nacht fort. Schauer und Gewitter. So richtig die große Abkühlung ist es noch nicht. Bleibt so schwülwarm. Tiefstemperaturen zwischen 23 und 29. Und 19 Grad. Morgen dann bis zu 30 Grad. Nochmal unbeständig ist es mit Schauern und Gewittern. Erst in den nächsten Tagen dann weiter Schauerwetter und langsam deutlich kühler. Blick auf die Straßen. A4 Görlitz Richtung Dresden, Höhe Bautzen-West. Defekter Bus auf der Standspur. A72 Leipzig Richtung Chemnitz zwischen Borna Süd und Geithain. Ein defektes Fahrzeug auf der Standspur und Reifenteile auf der linken Fahrbahn. A72 Plauen Richtung Hof zwischen dem Dreieck Hoffranken und Hof Töpenwens. In die Richtung unterwegs sind, liegen Fahrzeugteile auf der linken Spur. Ein großer Kotflügel von dem LKW. Dann dran denken bitte, in Leipzig fährt keine Straßenbahn. Das Ganze noch bis voraussichtlich morgen früh. Und wir haben Sperrung aufgrund von Bränden. Und zwar am Dobritzer Berg zwischen der B101 und Meißen. Sowie auf der S89 zwischen Nieska und Heidehäuser. Hier ist jeweils die Feuerwehr im Einsatz. Staus und Blitzer, melden Sie bitte weiter kostenlos. 03800 und die 4.
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1: Ja, das Ganze mit Robert Drexler. Ich freue mich, dass Sie eingeschaltet haben und mit uns gemeinsam den Rest vom heißen Wochenende sozusagen verbringen. Ein Hoch auf uns, wenn wir irgendwo einen kühlen Fleck gefunden haben, oder Andreas Borani?
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0: So, Achtung Autofahrer, es gibt nochmal eine Sofortmeldung vom Verkehrsdienst. Wir gucken mal auf die A4 Dresden Richtung Chemnitz zwischen Chemnitz-Glöser und Chemnitz-Mitte. Ihr gefahrt durch einen defekten PKW auf der rechten Spur in der Baustelle. Fahren Sie bitte vorsichtig.
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2: 3 Millionen DFB-Trikots sind schon verkauft.
3: Oh Gott.
2: Hat Adidas jetzt offiziell mitgeteilt. 3 Millionen, das heißt, das sind dreimal so viele jetzt schon wie bei der WM 2022.
3: Ach, ernsthaft?
2: Das ist interessant, oder?
3: Ja.
2: 3 Millionen Mal. Parallel dazu fordert unser Kulturstaatsminister, der heißt Wolfram Beimer.
3: Oh Gott.
2: Der hat jetzt gesagt, hat gesagt, dass Trikots der Nationalelf unter 100 Euro kosten sollten.
3: Oh, das ist das erste Mal, dass ich was Vernünftiges
2: von ihm höre. Man sollte das begrenzen. Ich habe mich dann schon dran gehalten. Ich hatte dir erzählt, unsere Deutschland-Trikots haben 4,99 gekostet.
3: Ja. 4 Euro. Deutschland drauf, oder?
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6: Mit Burkhard Reitz. Die extreme Schwüle und Hitze am Wochenende hat den Rettungsdienst in Südwestsachsen an seine Grenzen gebracht. Seit Freitag verzeichnen die Helfer in den Regionen Plauen und Zwickau rund 28% mehr Einsätze als üblich. Im Schnitt rückten die Teams zwischen 200 Mal am Tag aus. Hauptgründe für den Anstieg waren Kreislaufprobleme durch das Wetter, aber auch zahlreiche Einsätze bei Schulabschlussfeiern sowie ein schwerer Kellerbrand in Zwickau. Das Glauchauer Stadtfest ist wegen der anhaltenden Hitzewelle überraschend einen Tag früher als geplant zu Ende gegangen. Wie die Veranstalter mitteilten, wurde das Programm für den heutigen Sonntag kurzfristig komplett abgesagt. Zuvor war am Samstagabend bei Temperaturen von über 30 Grad noch ausgelassen zu Live-Musik auf dem Marktplatz gefeiert worden. Auf dem Schlosshof leerte es sich dagegen bereits um 10:30. Für die jüngsten Besucher sorgte ein extra aufgestellter Planschbeckenpool für die nötige Abkühlung. Die Eispiraten Crimmitschau haben die Lizenz für die kommende DEL-2-Saison erhalten. Wie der Club heute mitteilte, wurde das Prüfungsverfahren der Liga erfolgreich abgeschlossen. Damit steht fest, dass die Crimmitschauer auch in der neuen Spielzeit ab dem 18. September in der zweithöchsten deutschen Spielklasse antreten werden. Der neue Hauptrundenspielplan wird am kommenden Freitag veröffentlicht. Der Ökonom Peter Buffinger fordert, dass die Berechnung von Pensionen geändert werden soll. Es gebe die Tendenz von Beförderungen von Beamten kurz vor Ende ihrer Laufbahn, damit sie eine schöne Pension kriegen, sagte er der neuen Osnabrücker Zeitung. Jan-Henne Reitze berichtet.
7: Die Höhe der Rente hängt davon ab, wie hoch das Einkommen im gesamten Berufsleben war. Bei Beamten richtet sich die Pension dagegen nur nach der Höhe der Bezüge in den letzten beiden Dienstjahren. Entsprechend stärker wirkt sich also eine späte Beförderung aus. Um diesen Effekt zu verkleinern, spricht sich Buffinger dafür aus, die Berechnungsgrundlage auf die bis zu 10 letzten Berufsjahre zu erweitern.
6: Deutschland schwitzt seit Tagen wegen der Gluthitze und deswegen fordert Grünen-Fraktionschefin Dröge, Maßnahmen zu ergreifen. Es braucht ein Abkühl-Sofortprogramm, um Krankenhäuser, Pflegeeinrichtungen, Kitas und Schulen zu klimatisieren, sagte sie der Bild am Sonntag. Dröge fordert volles Tempo beim Ausbau von Klimaanlagen in Verbindung mit Solaranlagen. Die Grünen schlagen ein neues Förderprogramm für Klimasolaranlagen vor. Heute beginnt bei der Fußball-Weltmeisterschaft die K.O.-Phase. Im 16. Finale startet Südafrika gegen Kanada heute Abend. Und morgen ist dann das Spiel Deutschland gegen Paraguay. Zuvor kommt es noch zum Duell zwischen Brasilien und Japan.
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9: Ja, heiß geht das Wochenende auch zu Ende. Allerdings hier und da schon mal mit Blitz und Donner, denn die ersten Hitzegewitter sind unterwegs. Quellwolken am Himmel und wie gesagt, wenn es denn Blitz und Donner, kann teilweise auch Unwetterpotenzial mit drin stecken. Auch in der Nacht müssen wir mit Schauern und Gewittern rechnen. So richtig Abkühlung gibt es noch nicht. Bleibt so schwülwarm, Temperaturen zwischen 23 und 19 Grad. Morgen unbeständig mit kräftigen Schauern und Gewittern. Nochmal bei schwülwarm 30 Grad. Nächsten Tage dann langsam deutlich kühler und weiterhin eher unbeständig. Blick auf die Straßen. Achtung auf der A4 Görlitz Richtung Dresden, Höhe Bautzen West, immer noch der defekte Bus. A9 Berlin Richtung Leipzig, zwischen Crosswig und Vockerode 3 Kilometer Stau. A14 Magdeburg Richtung Leipzig, zwischen der Raststätte Plötzetal und Löbejün. Ein brennendes Fahrzeug, hier Vorsicht, es kann zu Verzögerungen kommen, Rettungskräfte sind im Einsatz. A13 Berlin Richtung Dresden, zwischen Thiendorf und Radeburg, 2 Kilometer Stau. Und A38 Leipzig Richtung Halle, zwischen Merseburg Nord, 2 Kilometer Stau. Es ist zu warm, ich weiß. Die A72 Leipzig Richtung Chemnitz zwischen Borna Süd und Geithain, defektes Fahrzeug auf der Standspur, und auf der linken Spur haben wir Reifenteile. Und die Feuerwehr im Einsatz am Dobritzer

0: Berg zwischen der B101 und Meißen hier brennt, derzeit voll gesperrt. Denken Sie dran, in Leipzig waren keine Straßenbahnen, voraussichtlich noch bis morgen früh. Staus und Blitzer, melden Sie bitte weiter kostenlos 03800 und die 4. Danke.
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0: Und ich wünsche allerseits ein richtig schönes Restwochenende. Und die neue Woche, die kommt mit auf jeden Fall einer Abkühlung. Die haben wir uns, glaube ich, zwischendrin auch mal verdient. Auch wenn ich natürlich, das muss ich mal dazu sagen, ne, also die letzte Woche vor den Sommerferien dann wieder schönes Wetter allen Ferienkindern wünsche. Und bis dahin verbringen wir natürlich noch eine Woche, die jede Menge Highlights zu bieten hat. Welche das sind, klären wir gleich in unserer Wochenvorschau.
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0: Das ist eine gute Idee. Singen wir ein Lied auf das restliche Wochenende. Mark Forster hier bei uns. Und apropos Lied, gleich machen wir ein bisschen Sommermusik mit Mr. President und Coco Jumbo. Vorher noch der kurze Blick in die nächste Woche.
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2: Wilkau-Haslau profitiert von der Sportmilliarde des Bundes und kann somit die Sportanlage am Sandberg sanieren. Morgen Nachmittag wird der Förderbescheid offiziell übergeben. Am Dienstag veröffentlicht die Zwickauer Arbeitsagentur die Erwerbslosenzahlen für den Juni. Zum Abschluss des Schuljahres feiert das Konservatorium am Donnerstag sein Hoffest ab 15 Uhr. Am Sonnabend findet im Schlobichpark das alljährliche Sommerfest der Sächsischen Krebsgesellschaft statt. Es beginnt 17 Uhr. Und zum Tag des Bergmanns am Sonntag gibt es am Museum in Reinsdorf einen zünftigen musikalischen Frühschoppen.
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1: Ja, am Abend beginnt die K.O.-Runde bei der Fußball-WM. Südafrika trifft im 16. Finale mit Kanada auf einen der WM-Gastgeber. Für beide ist es das erste Mal, dass sie bei einer WM in der K.O.-Runde stehen. Gespielt wird in Los Angeles. Los geht es 21 Uhr unserer Zeit. Kurz darauf sitzt die DFB-Elf im Flieger vom WM-Quartier in Winston-Salem. Geht's nach Boston. Dort steigt morgen das Spiel gegen Paraguay. Raum oder Brown? Das ist die Frage. Gegen Ecuador musste ja Nathaniel Brown verletzt passen. Jetzt meldet sich der Abwehrspieler aber wieder fit. Ob Julian Nagelsmann ihn oder David Raum von Beginn an spielen lässt, ist noch offen. Womöglich gibt es in der Nacht erste Infos. Um 0.45 Uhr unserer Zeit ist dann die Abschlusspressekonferenz vor dem Paraguay-Spiel mit dem Bundestrainer. Und noch kurz zur Formel 1. Mercedes-Pilot George Russell hat den großen Preis von Österreich gewonnen. Zweiter wurde Max Verstappen im Red Bull. Dritter Kimi Antonelli im zweiten Mercedes. Nico Hülkenberg musste sich im Audi mit Platz 12 begnügen und konnte damit keine Punkte einfahren.
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1: Ja, die ganz, ganz heißen Tage mit Rekordtemperaturen gehen so langsam aber sicher dem Ende zu. Das bedeutet auch Hitzegewitter, die können zum Teil auch Unwetterpotenzial haben. Also örtlich kann es da ordentlich runterkommen, genauso in der Nacht. Örtlich Schauer und Gewitter, dazu wechselnd bewölkt. Richtig Abkühlung gibt es noch nicht, schwülwarm wird es 23 bis 19 Grad in der Nacht. Morgen nochmal bis zu 30 Grad. Erst die nächsten Tage bringen dann mit Schauerwetter deutliche Abkühlung. Der Blick auf die Straßen: A4 Görlitz Richtung Dresden, Höhe Bautzen-West, immer noch der defekte Bus auf der Standspur. A13 Berlin Richtung Dresden zwischen Thiendorf und Radeburg, 3 Kilometer Stau. Die A14 Magdeburg Richtung Leipzig zwischen Plötzetal und Lübbejün, ein brennendes Fahrzeug. Hier noch Löscharbeiten. Die Rettungskräfte sind im Einsatz. Es kann zu Verzögerungen kommen. Die A14 Dresden Richtung Leipzig zwischen Mutschen und Grimma, hier Gefahr durch Straßenschäden. A38 Leipzig Richtung Halle zwischen Merseburg Süd und Merseburg Nord, 2 Kilometer Stau. A72 Leipzig Richtung Chemnitz zwischen Borna Süd und Geithain, ein defektes Fahrzeug auf der Standspur, Reifenteile auf der linken Fahrbahn. In Groß-Kmehlen bittet die Feuerwehr Anwohner, die Fenster und Türen geschlossen zu halten. Und wenn Sie können, bitte weiträumig zum Fahren. Die Polizei und Feuerwehr sind hier im Einsatz. Und dann haben wir noch eine Sperrung. Auch hier ist die Feuerwehr im Dienst, und zwar am Dobritzer Berg zwischen der BN101 und Meißen. Hier auch der Grund ein Brand.
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1: So, wir haben gerade

0: Schon ein bisschen über die deutsche Fußballnationalmannschaft gesprochen und wir tun das auch gleich nochmal, denn da gibt es ja so einen ganz speziellen Fakt, was das erste K.O.-Spiel sozusagen im 16. Finale, auch so ein schöner Begriff, mit Paraguay. Da wartet ein Gegner, der bei DFB-Sportdirektor Rudi Völler Erinnerungen weckt. Wir drehen die Uhr gleich nochmal zurück.
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0: 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Ach so, nee, Baby Goodbye heißt es ja hier bei Alle Farben.
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0: Tja, die Vorrunde ist vorbei bei der Fußball-WM. Nach 72 Partien wurden 16 Teams aussortiert. Ab heute gibt es nur noch K.O.-Spiele, beginnend am Abend mit Südafrika gegen Kanada. Darüber haben wir schon berichtet. Morgen ist dann Deutschland dran. Im 16. Finale in Boston wartet Paraguay. Für DFB-Sportdirektor Rudi Völler weckt das Erinnerungen. 2002 war er Teamchef, als Deutschland schon mal auf die Südamerikaner drauf.
3: Es ist ja im Leben, gibt es ja Dinge, die gibt es eigentlich gar nicht. Ne? Wenn man sich vorstellt, damals war es ja dann das erste K.O.-Spiel, da war es dann das Achtelfinale. Auch ähnlich kompliziert gegen eine Mannschaft auch damals, die sicherlich sehr körperlich war. Da haben wir es halt auch am Ende des Spiels ja noch geregelt und haben dann 1-0 gewonnen. Könnte ich diesmal auch sehr gut mitleben, auf jeden Fall.
0: Ja, damals, 2002, ging es bis ins Finale. Soweit wollen wir aktuell aber noch gar nicht.

0: Denken, zumal im Achtelfinale ja auch Frankreich droht. Morgen dann, 22:30 abends deutscher Zeit, soll in Boston zunächst mal der erste Schritt in der K.O.-Runde gelingen.
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2: Ich bin Stefan Schütz. Den dritten Tag in Folge hat der Deutsche Wetterdienst nach vorläufigen Angaben einen Temperaturrekord registriert. Der angegebene Höchstwert von 41,7 Grad wurde in Neiße-Münde im brandenburgischen Landkreis Oder-Spree gemessen. Inzwischen halten mehrere Waldbrände die Feuerwehren im Einsatz. Seit Freitag gab es laut Deutscher Lebensrettungsgesellschaft mindestens 20 Badetote und auf immer mehr Autobahnen gibt es hitzebedingte Schäden. Der Ökonom Peter Bofinger fordert, dass die Berechnung von Pensionen geändert werden soll. Es gebe die Tendenz von Beförderungen von Beamten kurz vor Ende ihrer Laufbahn, damit sie eine höhere Pension kriegen, sagte er der neuen Osnabrücker Zeitung. Jan-Henner Reitze berichtet.
3: Die Höhe der Rente hängt davon ab, wie hoch das Einkommen im gesamten Berufsleben war. Bei Beamten richtet sich die Pension dagegen nur nach der Höhe der Bezüge in den letzten beiden Dienstjahren. Entsprechend stärker wirkt sich also eine späte Beförderung aus. Um diesen Effekt zu verkleinern, spricht sich Bofinger dafür aus, die Berechnungsgrundlage auf die bis zu 10 letzten Berufsjahre zu erweitern.
2: Am Dienstag ist der letzte Tag des Tankrabatts und dann dürften die Spritpreise wieder steigen. Weiterer Grund sind die wiederkehrenden Militärschläge zwischen dem Iran und den USA. Eigentlich gilt ja eine Waffenruhe, aber die wird immer wieder gebrochen. Den jüngsten Frachterangriff des iranischen Militärs werten Fachleute als einen Versuch des Iran klarzustellen, dass es die alleinige Kontrolle über die Straße von Hormuz einfordert. Über die Meerenge wird viel Öl transportiert. In Spielberg hat sich George Russell mit seinem zweiten Saisonsieg im Formel-1-Titelkampf zurückgemeldet. Der Mercedes-Pilot machte beim Großen Preis von Österreich den 7. Triumph im 8. Saisonlauf für das Werksteam perfekt. Der Brite landete vor Max Verstappen im Red Bull und WM-Spitzenreiter Kimi Antonelli im 2. Silberpfeil.
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5: Am Abend und in der Nacht wechselnd bewölkt mit Schauern und Gewittern. So richtig Abkühlung gibt's aber noch nicht. Es wird so schwülwarm sein bei Temperaturen zwischen 23 und 19 Grad. Achtung, in den Gewittern können auch mal ordentlich kräftige Gewitter mit dabei sein. Auch morgen ist das den ganzen Tag der Fall. Wechselnd bewölkt bei schwülwarmen 30 Grad. Die nächsten Tage dann weiter Schauerwetter und dann wird's langsam deutlich kühler. Der Blick auf die Straßen A4 Chemnitz Richtung Erfurt zwischen Gera Langberg und Rüdersdorf, Gegenstände auf der Fahrbahn. A9 Leipzig Richtung Nürnberg zwischen Naumburg und Dreußig, hier ein defekter PKW auf der Standspur. A9 Nürnberg Richtung Leipzig zwischen dem Kreuzrippachtal und Bad Dürrenberg, Gefahr durch einen defekten PKW auf der Standspur. A13 Berlin Richtung Dresden zwischen Tiendorf und Radeburg, 3 Kilometer Stau. A14 Dresden Richtung Leipzig zwischen Motschen und Grimma, hier Straßenschäden, Achtung bitte. Die A72 Leipzig Richtung Chemnitz zwischen Borna Süd und Geithain. Ein defektes Fahrzeug auf der Standspur, Reifenteile auf der linken Spur. In und um Groß-Kmehlen bitte Vorsicht, hier brennt es und es gibt unbedingt die Bitte, hier an Anwohnerfenster und Türen geschlossen zu haben. Und wenn Sie können, bitte weiträumig umfahren. Und Feuerwehreinsatz auch am Dobritzer Berg zwischen der BR101 und Meißen, auch hier Vollsperrung wegen eines Brandes. Staus und Blitzer, melden Sie bitte weiter kostenlos 03800 und die 4.
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5: Dann lassen wir das Wochenende so richtig schön ausklingen. Jetzt, egal ob es schon ein Gewitterchen gibt oder nicht, nochmal mit einer richtigen Portion Sommer. Ja. Beagle Music Limited, Ice in the Sunshine, gleich nach Alex Warren.
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4: Ja.
5: Ja,
4: ja, ja, ja, doch, ja, geht schon. Es wird ein herrlicher Tag, machen Sie was draus.
5: Ja. Haben Sie es auch gehört? Hat der gerade, es geht schon gesagt?
4: Ich habe das auf mich bezogen, es geht schon. Ja, du siehst natürlich toll aus heute. Ja. Oh, im sommerlichen Weiß heute, ah, toll. Ein bisschen ungebügelt, aber bügelt ja keiner mehr. Heutzutage werden ja Sachen nicht mehr gebügelt.
5: Oder? Sie hat nicht gebügelt, was soll ich machen? Ja. Ich bügel doch nicht.
4: Geknittert.
5: Ja, so geknittert kommt sie.
4: Das Deutsche Schulbarometer der Robert-Bosch-Stiftung hat ganz, ganz viele Lehrer nach der größten Herausforderung in ihrem Arbeitsalltag gefragt. Und was glaubst du, wie ist es ausgegangen?
6: Ich glaube Schüler.
7: Überraschung!
4: Ja, stimmt, es sind die Schüler. Unser Chefmeteorologe Michael Klein, unser Better-Wetterman. Man kann auch sagen, die orangene Uta des deutschen Wetters.
6: Dass die orangene Uta wäre?
4: Ja, das ist so sympathisch, das ist so schön. Mal liebe Grüße. Unsere Nachrichten, da gab es so einen kleinen Versprecher. Ja, da ging es um den Zoo, um die Orang-Utas. Und wenn du dann so Nachricht liest und zack, zack, zack, zack, da wurde dann die Orange-Uta drauf.
6: Die Orange-Uta.
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2: Am Abend und in der Nacht wechseln bewölkt mit Schauern und zum Teil kräftigen Gewittern. In der Nacht so richtige Abkühlung noch nicht wirklich. Tiefstemperaturen zwischen 23 und 19 Grad, wird so ein bisschen drückend schwül. Auch morgen unbeständig mit kräftigen Schauern und Gewittern bei schwülwarm 30 Grad. Also schön vorsichtig sein bitte. In den nächsten Tagen weiter Schauerwetter und langsam deutlich kühler. Der Blick auf die Straßen A9 Leipzig Richtung Nürnberg zwischen Naumburg und Reußig. Hier ein defekter PKW auf der Standspur. Nochmal die A9 Nürnberg Richtung Leipzig. Diesmal zwischen dem Kreuz Rippachtal und Bad Dürrenberg hier ebenfalls ein defekter PKW auf der Standspur. A13 Berlin Richtung Dresden zwischen Schönborn und Radeburg 3 Kilometer Stau. A14 Dresden Richtung Leipzig zwischen Mutschen und Grimma Straßenschäden, Vorsicht bitte. In Bad Düben die Gustav-Adolf-Straße zwischen Mühlstraße und Schmiedeberger Straße, ein Unfall derzeit voll gesperrt. In Groß-Kmehlen brennt, deshalb die Feuerwehr im Einsatz und Anwohner werden ja gebeten, Fenster und Türen geschlossen zu halten. Im Kreis Meißen der Dobritzer Berg zwischen der B101 und Meißen ebenfalls die Feuerwehr im Einsatz, hier voll gesperrt. Wenn Sie können, bitte weiträumig umfahren. Staus und Blitzer, melden Sie bitte weiter kostenlos 03800 und die 4.
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0: Einen schönen Sonntagabend wünscht Robert Rexler. Und ja, wenn wir mal auf den Kalender gucken, naja, es ist tatsächlich nur noch eine Woche bis zu den großen Sommerferien.
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3: Ich bin Stefan Schütz. Kein Tag vergeht derzeit ohne Hitzerekord. Nach vorläufigen Angaben des Deutschen Wetterdienstes wurden im Landkreis Oder-Spree in Brandenburg 41,7 Grad gemessen. Thomas Pleskin berichtet.
4: Der bisherige Rekord aus dem Jahr 2019 wurde innerhalb von 3 Tagen gleich mehrfach übertroffen. Auf mehreren Autobahnen kam es wegen aufgewölbter Fahrbahnen zu Sperrungen und Tempolimits. Die Bahn riet von nicht notwendigen Reisen in Fern- und Regionalverkehr ab. In Brandenburg saßen zeitweise mehr als 600 Fahrgäste ohne Klimaanlage in einem liegen gebliebenen Zug fest. 3 Menschen kamen mit Kreislaufproblemen ins Krankenhaus.
3: Sachsen und Tschechien haben 13 neue grenzüberschreitende Projekte mit insgesamt rund 11 Millionen Euro an EU-Mitteln auf den Weg gebracht, Anke Wolf berichtet.
5: Wie das Infrastrukturministerium mitgeteilt hat, beschloss der Begleitausschuss des Interreg-Programms in Chemnitz, die Förderung für Vorhaben in den Bereichen Wasserstofftechnologie, Grundwasserschutz sowie Umweltbildung und Katastrophenschutz. Dabei entstehen unter anderem 2 miteinander vernetzte Wasserstoffzentren in Chemnitz und Ust-Dinard-Labem.

0: Zudem untersucht die TU Bergakademie Freiberg gemeinsam mit tschechischen Partnern die Grundwasserverhältnisse im Osterzgebirge.
1: Gute Nachrichten für Gaskunden. Die gestiegenen Großhandelspreise haben sich bislang kaum auf die Höhe der Rechnungen ausgewirkt. Das teilte das Vergleichsportal Verivox mit. Die Gaspreise waren im Großhandel wegen der angespannten Lage im Nahen Osten angestiegen. Trotzdem können Millionen Gaskunden zunächst mit sinkenden Kosten rechnen wegen langfristiger Gasverträge. Im Gegensatz dazu waren die Spritkosten sofort gestiegen. Papst Leo hat sein Mitgefühl für die Opfer des schweren Erdbebens in Venezuela ausgesprochen. Auf seinen Social-Media-Kanälen hat er für die Verstorbenen gebetet und seine Solidarität mit den Familien und Verletzten erklärt. Außerdem hat er sich bei allen bedankt, die an den Rettungseinsätzen beteiligt sind. Venezuela war Mittwochabend von einem schweren Doppelbeben getroffen worden. Bislang wurden 1430 Tote gezählt. Tausende werden unter den Trümmern vermutet. Im Nordosten Frankreichs ist ein Propellerflugzeug abgestürzt. Dabei sind wohl 11 Menschen ums Leben gekommen. Örtliche Medien berichten, dass an Bord unter anderem eine Gruppe von Krankenschwestern war, die einen Tandem-Fallschirmsprung machen wollten. Der Absturz ereignete sich demnach nahe Tomblaine, eine gute Autostunde entfernt von der Grenze zu Saarbrücken.
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4: In der Nacht sind immer wieder Schauer und Gewitter möglich. So richtige Abkühlung gibt's noch nicht. Die Tiefstemperaturen zwischen 23 und 19 Grad. Dabei so ein bisschen drückend schwül. Auch morgen schwül warmes Wetter. Kräftige Schauer und Gewitter. Zum Teil mit Unwetterpotenzial müssen wir mit einplanen. Die Temperaturen nochmal bei 30 Grad. In den nächsten Tagen dann weiter Schauerwetter. Langsam aber deutlich. Kühler. Guten Abend auf die Straßen A4 Chemnitz-Dresden in Höhe Chemnitz-Glöser. Achtung hier, ein totes Tier auf der Fahrbahn. Die A9 Leipzig Richtung Nürnberg zwischen Naumburg und Reusig. Gefahr durch einen defekten PKW auf der Standspur. Nochmal die A9 Nürnberg Richtung Leipzig, diesmal zwischen Kreuz-Rippachtal und Bad Dürrenberg. Hier ebenfalls defekter PKW auf der Standspur. A13 Berlin Richtung Dresden zwischen Thiendorf und Radeburg. 3 Kilometer Stau. A14 Dresden Richtung Leipzig zwischen Mutschen und Grimma. Hier Straßenschäden und das Ganze noch bis morgen 20 Uhr mit Einschränkungen. Dann haben wir noch Bad Düben, die Gustav-Adolf-Straße zwischen Mühlstraße und Schmiedeberger Straße. Ein Unfall, die Fahrbahn hier ist voll gesperrt. Wenn Sie können, bitte weiträumig umfahren. In Groß-Kmehlen ein Brand, die Feuerwehr ist hier im Einsatz. Anwohner werden gebeten, Fenster und Türen geschlossen zu halten. Und der Dobritzer Berg zwischen B101 und Meißen ist ebenfalls blockiert aufgrund eines Feuerwehreinsatzes. Ansonsten mit den Schauern und Gewittern heute Abend, die auch schon mal recht kräftig ausfallen können, rechnen. Im Erzgebirgsbereich gibt es bereits erste überflutete Straßen und umgestürzte Bäume, beispielsweise zwischen Scheibenberg und Elterlein.
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2: In der Nacht sind immer wieder Schauer und Gewitter möglich. So richtige Abkühlung gibt's noch nicht. Die Tiefstemperaturen zwischen 23 und 19 Grad. Dabei so ein bisschen drückend schwül. Auch morgen schwül warmes Wetter. Kräftige Schauer und Gewitter, zum Teil mit Unwetterpotenzial, müssen wir mit einplanen. Die Temperaturen nochmal bei 30 Grad. In den nächsten Tagen dann weiter Schauerwetter, langsam aber deutlich kühler. Guten Abend auf die Straßen A4 Chemnitz-Dresden in Höhe Chemnitz-Glöser. Achtung, hier ein totes Tier auf der Fahrbahn. Die A9 Leipzig Richtung Nürnberg zwischen Naumburg und Reusig. Gefahr durch einen defekten PKW auf der Standspur. Nochmal die A9 Nürnberg Richtung Leipzig, diesmal zwischen Kreuz-Rippachtal und Bad Dürrenberg. Hier ebenfalls defekter PKW auf der Standspur. A13 Berlin Richtung Dresden zwischen Thiendorf und Radeburg. 3 Kilometer Stau. A14 Dresden Richtung Leipzig zwischen Motschen und Grimma. Hier Straßenschäden und das Ganze noch bis morgen 20 Uhr mit Einschränkungen. Dann haben wir noch Bad Düben, die Gustav-Adolf-Straße zwischen Mühlstraße und Schmiedeberger Straße. Ein Unfall, die Fahrbahn hier ist voll gesperrt. Wenn Sie können, bitte weiträumig umfahren. In Groß-Kmehlen ein Brand, die Feuerwehr ist hier im Einsatz. Anwohner werden gebeten, Fenster und Türen geschlossen zu halten. Und der Dobritzer Berg zwischen B101 und Meißen ist ebenfalls blockiert aufgrund eines Feuerwehreinsatzes. Ansonsten mit den Schauern und Gewittern heute Abend, die auch schon mal recht kräftig ausfallen können, rechnen. Im Erzgebirgsbereich gibt es bereits erste überflutete Straßen und umgestürzte Bäume, beispielsweise zwischen Scheibenberg und Elterlein.
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4: Ich bin Stefan Schütz. Den dritten Tag in Folge hat der Deutsche Wetterdienst nach vorläufigen Angaben einen Temperaturrekord registriert. Der angegebene Höchstwert von 41,7 Grad wurde in Neißemünde im brandenburgischen Landkreis Oder-Spree gemessen. Inzwischen halten mehrere Waldbrände die Feuerwehren im Einsatz. Seit Freitag gab es laut Deutscher Lebensrettungsgesellschaft 20 Badetote und auf immer mehr Autobahnen gibt es hitzebedingte Schäden. Sachsen und Tschechien haben 13 neue grenzüberschreitende Projekte mit insgesamt rund 11 Millionen Euro an EU-Mitteln auf den Weg gebracht, Anke Wolf berichtet.
5: Wie das Infrastrukturministerium mitgeteilt hat, beschloss der Begleitausschuss des Interreg-Programms in Chemnitz, die Förderung für Vorhaben in den Bereichen Wasserstofftechnologie, Grundwasserschutz sowie Umweltbildung und Katastrophenschutz. Dabei entstehen unter anderem zwei miteinander vernetzte Wasserstoffzentren in Chemnitz und Ustin nad Labem. Zudem untersucht die TU Bergakademie Freiberg gemeinsam mit tschechischen Partnern die Grundwasserverhältnisse im Osterzgebirge.
4: Der Ökonom Peter Bofinger fordert, dass die Berechnung von Pensionen geändert werden soll. Es gebe die Tendenz von Beförderungen von Beamten kurz vor Ende ihrer Laufbahn, damit sie eine höhere Pension kriegen, sagte er der neuen Osnabrücker Zeitung. Jan-Henner Reitze berichtet.
6: Die Höhe der Rente hängt davon ab, wie hoch das Einkommen im gesamten Berufsleben war. Bei Beamten richtet sich die Pension dagegen nur nach der Höhe der Bezüge in den letzten beiden Dienstjahren. Entsprechend stärker wirkt sich also eine späte Beförderung aus. Um diesen Effekt zu verkleinern, spricht sich Bofinger dafür aus, die Berechnungsgrundlage auf die bis zu 10 letzten Berufsjahre zu erweitern.
4: Wer Shisha raucht, wird künftig vermutlich deutlich stärker zur Kasse gebeten. Die Tabaksteuer soll von etwa 56 Euro pro Kilogramm Wasserpfeifentabak bis 2030 schrittweise auf fast 190 Euro erhöht werden. Das geht aus einem Entwurf zum neuen Tabaksteuergesetz hervor. Der Bundesverband Wasserpfeifentabak warnt vor einer Zunahme des Schwarzmarktes, sollte die geplante Steuererhöhung tatsächlich kommen. In Spielberg hat sich George Russell mit seinem zweiten Saisonsieg im Formel-1-Titelkampf zurückgemeldet. Der Mercedes-Pilot machte beim Großen Preis von Österreich den 7. Triumph im 8. Saisonlauf für das Werksteam perfekt. Der Brite landete vor Max Verstappen im Red Bull und WM-Spitzenreiter Kimi Antonelli im zweiten Silberpfeil. Und bei der Fußball-WM spielt um 21 Uhr Südafrika gegen Kanada. Es ist das erste Spiel der K.O.-Runde.
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1: In der Nacht sind immer wieder Schauer und Gewitter möglich. So richtige Abkühlung gibt es noch nicht. Die Tiefstemperaturen zwischen 23 und 19 Grad. Dabei so ein bisschen drückend schwül. Auch morgen schwül warmes Wetter. Kräftige Schauer und Gewitter. Zum Teil mit Unwetterpotenzial müssen wir mit einplanen. Die Temperaturen nochmal bei 30 Grad. In den nächsten Tagen dann weiter Schauerwetter, langsam aber deutlich kühler. Guten Abend auf die Straßen A4, Chemnitz-Dresden in Höhe Chemnitz-Glöser. Achtung, hier ein totes Tier auf der Fahrbahn. Die A9 Leipzig Richtung Nürnberg zwischen Naumburg und Reusig, Gefahr durch einen defekten PKW auf der Standspur. Nochmal die A9 Nürnberg Richtung Leipzig, diesmal zwischen Kreuz-Rippachtal und Bad Dürrenberg. Ja, ebenfalls defekter PKW auf der Standspur. A13 Berlin Richtung Dresden zwischen Thiendorf und Radeburg, 3 Kilometer Stau. A14 Dresden Richtung Leipzig zwischen Mutschen und Grimma, hier Straßenschäden und das Ganze noch bis morgen 20 Uhr mit Einschränkungen. Dann haben wir noch Bad Düben, die Gustav-Adolf-Straße zwischen Mühlstraße und Schmiedeberger Straße. Ein Unfall, die Fahrbahn hier ist voll gesperrt. Wenn Sie können, bitte weiträumig umfahren. In Groß-Kmehlen ein Brand, die Feuerwehr ist hier im Einsatz. Anwohner werden gebeten, Fenster und Türen geschlossen zu halten. Und der Dobritzer Berg zwischen B101 und Meißen ist ebenfalls blockiert aufgrund eines Feuerwehreinsatzes. Ansonsten mit den Schauern und Gewittern heute Abend, die auch schon mal recht kräftig ausfallen können, rechnen. Im Erzgebirgsbereich gibt es bereits erste überflutete Straßen und umgestürzte Bäume, beispielsweise zwischen Scheibenberg und Elterlein.
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2: In der Nacht sind immer wieder Schauer und Gewitter möglich. So richtige Abkühlung gibt's noch nicht. Die Tiefstemperaturen zwischen 23 und 19 Grad. Dabei so ein bisschen drückend schwül. Auch morgen schwül warmes Wetter. Kräftige Schauer und Gewitter, zum Teil mit Unwetterpotenzial, müssen wir mit einplanen. Die Temperaturen nochmal bei 30 Grad. In den nächsten Tagen dann weiter Schauerwetter, langsam aber deutlich kühler.
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3: Ich bin Stefan Schütz. Deutschland schwitzt seit Tagen wegen der Gluthitze und deswegen fordert Grünen-Fraktionschefin Dröge, Maßnahmen zu ergreifen. Es brauche ein Abkühl-Sofortprogramm, um Krankenhäuser, Pflegeeinrichtungen, Kitas und Schulen zu klimatisieren, das sagte sie der Bild am Sonntag. Dröge fordert volles Tempo beim Ausbau von Klimaanlagen in Verbindung mit Solaranlagen. Die Grünen schlagen ein neues Förderprogramm für Klimasolaranlagen vor. Sachsen und Tschechien haben 13 neue grenzüberschreitende Projekte mit insgesamt rund 11 Millionen Euro an EU-Mitteln auf den Weg gebracht, Anke Wolf berichtet.
4: Wie das Infrastrukturministerium mitgeteilt hat, beschloss der Begleitausschuss des Interreg-Programms in Chemnitz, die Förderung für Vorhaben in den Bereichen Wasserstofftechnologie, Grundwasserschutz sowie Umweltbildung und Katastrophenschutz. Dabei entstehen unter anderem zwei miteinander vernetzte Wasserstoffzentren in Chemnitz und Ústí nad Labem. Zudem untersucht die TU Bergakademie Freiberg gemeinsam mit tschechischen Partnern die Grundwasserverhältnisse im Osterzgebirge.
3: Die Spritpreise waren durch den Iran-Krieg stark gestiegen. Auch beim Gas gingen die Preise im Großhandel deutlich nach oben. Doch registriert das Vergleichsportal Verivox bisher keine Preissteigerungen für Verbraucher. Jan Henner-Reitze.
5: Ähnlich wie der Ölpreis sind auch die Großhandelspreise für Gas durch den Iran-Krieg in die Höhe geschossen, von 30 Euro pro Megawattstunde auf bis zu 66 Euro. Die meisten Verbraucher haben davon nichts mitbekommen, weil die Preise, die sie zahlen, in langfristigen Verträgen festgelegt sind, anders als beim Tanken, wo die Preise stark schwanken. Je nach Tarif können laut Verivox sogar gut 11 Millionen Haushalte dieses Jahr damit rechnen, dass ihre Gasrechnung etwas niedriger ausfällt.
3: Papst Leo hat sein Mitgefühl für die Opfer des schweren Erdbebens in Venezuela ausgesprochen. Auf seinen Social-Media-Kanälen hat er für die Verstorbenen gebetet und seine Solidarität mit den Familien und Verletzten erklärt. Außerdem hat er sich bei allen bedankt, die an den Rettungseinsätzen beteiligt sind. Venezuela war Mittwochabend von einem schweren Doppelbeben getroffen worden. Bislang wurden 1.430 Tote gezählt. Tausende werden unter den Trümmern vermutet. Im Nordosten Frankreichs ist ein Propellerflugzeug abgestürzt. Dabei sind 11 Menschen ums Leben gekommen. Örtliche Medien berichten, dass an Bord unter anderem eine Gruppe von Krankenschwestern war, die einen Tandem-Fallschirmsprung machen wollte. Der Absturz ereignete sich demnach nahe Tomblaine, eine gute Autostunde entfernt von der Grenze zu Saarbrücken.
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7: In der Nacht sind immer wieder Schauer und Gewitter möglich. So richtige Abkühlung gibt's noch nicht. Die Tiefstemperaturen zwischen 23 und 19 Grad.

0: bei so ein bisschen drückend, schwül, auch morgen schwül, warmes Wetter, kräftige Schauer und Gewitter, zum Teil mit Unwetterpotenzial, müssen wir mit einplanen. Die Temperaturen nochmal bei 30 Grad. In den nächsten Tagen dann weiter Schauerwetter, langsam aber deutlich kühler.
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2: In der Nacht sind immer wieder Schauer und Gewitter möglich. So richtige Abkühlung gibt's noch nicht. Die Tiefstemperaturen zwischen 23 und 19 Grad. Dabei so ein bisschen drückend schwül. Auch morgen schwül warmes Wetter. Kräftige Schauer und Gewitter. Zum Teil mit Unwetterpotenzial müssen wir mit einplanen. Die Temperaturen nochmal bei 30 Grad. In den nächsten Tagen dann weiter Schauerwetter. Langsam aber deutlich.

0: kühler.
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1: Ich bin Stefan Schütz. Deutschland schwitzt seit Tagen wegen der Gluthitze und deswegen fordert Grünen-Fraktionschefin Dröge, Maßnahmen zu ergreifen. Es brauche ein Abkühl-Sofortprogramm, um Krankenhäuser, Pflegeeinrichtungen, Kitas und Schulen zu klimatisieren, das sagte sie der Bild am Sonntag. Dröge fordert volles Tempo beim Ausbau von Klimaanlagen in Verbindung mit Solaranlagen. Die Grünen schlagen ein neues Förderprogramm für Klimasolaranlagen vor. Sachsen und Tschechien haben 13 neue grenzüberschreitende Projekte mit insgesamt rund 11 Millionen Euro an EU-Mitteln auf den Weg gebracht, Anke Wolf berichtet.
2: Wie das Infrastrukturministerium mitgeteilt hat, beschloss der Begleitausschuss des Interreg-Programms in Chemnitz, die Förderung für Vorhaben in den Bereichen Wasserstofftechnologie, Grundwasserschutz sowie Umweltbildung und Katastrophenschutz. Dabei entstehen unter anderem zwei miteinander vernetzte Wasserstoffzentren in Chemnitz und Ústí nad Labem. Zudem untersucht die TU Bergakademie Freiberg gemeinsam mit tschechischen Partnern die Grundwasserverhältnisse im Osterzgebirge.
1: Die Spritpreise waren durch den Iran-Krieg stark gestiegen. Auch beim Gas gingen die Preise im Großhandel deutlich nach oben. Doch registriert das Vergleichsportal Verivox bisher keine Preissteigerungen für Verbraucher. Jan Henner-Reitze.
3: Ähnlich wie der Ölpreis sind auch die Großhandelspreise für Gas durch den Iran-Krieg in die Höhe geschossen, von 30 Euro pro Megawattstunde auf bis zu 66 Euro. Die meisten Verbraucher haben davon nichts mitbekommen, weil die Preise, die sie zahlen, in langfristigen Verträgen festgelegt sind, anders als beim Tanken, wo die Preise stark schwanken. Je nach Tarif können laut Verivox sogar gut 11 Millionen Haushalte dieses Jahr damit rechnen, dass ihre Gasrechnung etwas niedriger ausfällt.
1: Papst Leo hat sein Mitgefühl für die Opfer des schweren Erdbebens in Venezuela ausgesprochen. Auf seinen Social-Media-Kanälen hat er für die Verstorbenen gebetet und seine Solidarität mit den Familien und Verletzten erklärt. Außerdem hat er sich bei allen bedankt, die an den Rettungseinsätzen beteiligt sind. Venezuela war Mittwochabend von einem schweren Doppelbeben getroffen worden. Bislang wurden 1430 Tote gezählt. Tausende werden unter den Trümmern vermutet. Im Nordosten Frankreichs ist ein Propellerflugzeug abgestürzt. Dabei sind 11 Menschen ums Leben gekommen. Örtliche Medien berichten, dass an Bord unter anderem eine Gruppe von Krankenschwestern war, die einen Tandem-Fallschirmsprung machen wollte. Der Absturz ereignete sich demnach nahe Tomblaine, eine gute Autostunde entfernt von der Grenze zu Saarbrücken.
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5: In der Nacht sind immer wieder Schauer und Gewitter möglich. So richtige Abkühlung gibt's noch.

0: Nicht die Tiefstemperaturen zwischen 23 und 19 Grad. Dabei so ein bisschen drückend schwül. Auch morgen schwül warmes Wetter. Kräftige Schauer und Gewitter. Zum Teil mit Unwetterpotenzial müssen wir mit einplanen. Die Temperaturen nochmal bei 30 Grad. In den nächsten Tagen dann weiter Schauerwetter. Langsam aber deutlich kühler.
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1: In der Nacht sind immer wieder Schauer und Gewitter möglich. So richtige Abkühlung gibt es noch nicht. Die Tiefstemperaturen zwischen 23 und 19 Grad. Dabei so ein bisschen drückend schwül. Auch morgen schwül warmes Wetter. Kräftige Schauer und Gewitter. Zum Teil mit Unwetterpotenzial müssen wir mit einplanen. Die Temperaturen nochmal bei 30 Grad. In den nächsten Tagen dann weiter Schauerwetter, langsam aber deutlich kühler.
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2: Ich bin Hendrik Daum. Die Hitzewelle hat zum Ausklang des Wochenendes ihren Höhepunkt erreicht und klingt jetzt ab. Die neue Woche startet deutlich angenehmer. An drei aufeinanderfolgenden Tagen waren vorher Hitzerekorde aufgestellt worden. Thomas Bleskin berichtet.
3: Freitag 41,3 Grad im Saarland, Samstag 41,4 in Sachsen-Anhalt und schließlich Sonntag 41,7 Grad in Brandenburg. Wissenschaftler sagen, diese extremen Temperaturen wären ohne den Effekt des Klimawandels so gut wie ausgeschlossen. Nach Berechnungen der Organisation World Weather Attribution wäre ein solches Wetterereignis vor 50 Jahren rund 3,5 Grad weniger heiß verlaufen.
2: Sachsen und Tschechien haben 13 neue grenzüberschreitende Projekte mit insgesamt rund 11 Millionen Euro an EU-Mitteln auf den Weg gebracht. Anke Wolf berichtet.
4: Wie das Infrastrukturministerium mitgeteilt hat, beschloss der Begleitausschuss des Interreg-Programms in Chemnitz, die Förderung für Vorhaben in den Bereichen Wasserstofftechnologie, Grundwasserschutz sowie Umweltbildung und Katastrophenschutz. Dabei entstehen unter anderem zwei miteinander vernetzte Wasserstoffzentren in Chemnitz und Ustin nad Labem. Zudem untersucht die TU Bergakademie Freiberg gemeinsam mit tschechischen Partnern die Grundwasserverhältnisse im Osterzgebirge.
2: Im Kanzleramt in Berlin sind am Abend die Spitzen der schwarz-roten Regierungskoalition zusammengekommen. CDU-Chef Merz, CSU-Chef Söder und die SPD-Vorsitzenden Baas und Klingbeil nehmen an dem Treffen teil. Und auch SPD-Fraktionschef Mirsch und Innenminister Dobrindt sind dabei. Sie wollen den Koalitionsausschuss vorbereiten, der für Mittwoch geplant ist. Dann soll es um die großen Reformvorhaben, wie zum Beispiel die Rente und das Steuersystem, gehen. Vier Tage nach den schweren Erdbeben in Venezuela gibt es einen Hoffnungsschimmer. Ein internationales Suchteam hat eine 60-Jährige nach 86 Stunden lebend aus den Trümmern gerettet. Die Rettungskräfte suchen weiter unermüdlich nach Überlebenden. Bislang, so heißt es, seien mindestens 1.400 Menschen ums Leben gekommen. Zehntausende werden noch vermisst. Viele Menschen sind verärgert über eine unzureichende staatliche Hilfe. In Spielberg hat sich George Russell mit seinem zweiten Saisonsieg im Formel-1-Titelkampf zurückgemeldet. Der Mercedes-Pilot machte beim Großen Preis von Österreich den 7. Triumph im 8. Saisonlauf für das Werksteam perfekt. Der Brite landete vor Max Verstappen im Red Bull und WM-Spitzenreiter Kimi Antonelli im 2. Silberpfeil.
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6: In der Nacht sind immer wieder Schauer und Gewitter möglich. So richtige Abkühlung gibt's noch nicht. Die Tiefstemperaturen zwischen 23 und 19 Grad. Dabei so ein bisschen drückend schwül. Auch morgen schwül warmes Wetter. Kräftige Schauer und Gewitter. Zum Teil mit Unwetterpotenzial müssen wir mit einplanen. Die Temperaturen nochmal bei 30 Grad. In den nächsten Tagen dann weiter Schauerwetter. Langsam aber deutlich kühler.
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2: In der Nacht sind immer wieder Schauer und Gewitter möglich. So richtige Abkühlung gibt's noch nicht. Die Tiefstemperaturen zwischen 23 und 19 Grad. Dabei so ein bisschen drückend schwül. Auch morgen schwül warmes Wetter. Kräftige Schauer und Gewitter. Zum Teil mit Unwetterpotenzial müssen wir mit einplanen. Die Temperaturen nochmal bei 30 Grad. In den nächsten Tagen dann weiter Schauerwetter. Langsam aber deutlich. Kühler.
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5: Ich bin Hendrik Daum. Im Kanzleramt in Berlin sind am Abend die Spitzen der schwarz-roten Regierungskoalition zusammengekommen. CDU-Chef Merz, CSU-Chef Söder und die SPD-Vorsitzenden Baas und Klingbeil nehmen an dem Treffen teil. Und auch SPD-Fraktionschef Mirsch und Innenminister Dobrindt sind dabei. Sie wollen den Koalitionsausschuss vorbereiten, der für Mittwoch geplant ist. Dann soll es um die großen Reformvorhaben, wie zum Beispiel die Rente und das Steuersystem, gehen. Sachsen und Tschechien haben 13 neue grenzüberschreitende Projekte mit insgesamt rund 11 Millionen Euro an EU-Mitteln auf den Weg gebracht.

0: Anke Wolf berichtet.
1: Wie das Infrastrukturministerium mitgeteilt hat, beschloss der Begleitausschuss des Interreg-Programms in Chemnitz, die Förderung für Vorhaben in den Bereichen Wasserstofftechnologie, Grundwasserschutz sowie Umweltbildung und Katastrophenschutz. Dabei entstehen unter anderem zwei miteinander vernetzte Wasserstoffzentren in Chemnitz und Ustin nad Labem. Zudem untersucht die TU Bergakademie Freiberg gemeinsam mit tschechischen Partnern die Grundwasserverhältnisse im Osterzgebirge.
0: Papst Leo hat sein Mitgefühl für die Opfer des schweren Erdbebens in Venezuela ausgesprochen. Auf seinen Social-Media-Kanälen hat er für die Verstorbenen gebetet und seine Solidarität mit den Familien und Verletzten erklärt. Außerdem hat er sich bei allen bedankt, die an den Rettungseinsätzen beteiligt sind. Venezuela war am Mittwochabend von einem schweren Doppelbeben getroffen worden. Bislang wurden 1430 Tote gezählt. Zehntausende werden noch unter den Trümmern vermutet. Volkswagen steigt offenbar aus einer Kooperation mit dem Zulieferer Bosch aus. Wie die Bild-Zeitung berichtet, geht es um eine Entwicklungspartnerschaft für autonomes Fahren. Wegen mangelnder Fortschritte und des herrschenden Sparzwangs will der VW-Konzern demnach die Zusammenarbeit mit Bosch beenden. Obwohl schon rund 1,5 Milliarden Euro in das Projekt geflossen seien, gelte die verwendete Technologie inzwischen als nicht mehr wettbewerbsfähig. In Spielberg hat sich George Russell mit seinem zweiten Saisonsieg im Formel-1-Titelkampf zurückgemeldet. Der Mercedes-Pilot machte beim Großen Preis von Österreich den 7. Triumph im 8. Saisonlauf für das Werksteam perfekt. Der Brite landete vor Max Verstappen im Red Bull und WM-Spitzenreiter Kimi Antonelli im 2. Silberpfeil.
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4: In der Nacht sind immer wieder Schauer und Gewitter möglich. So richtige Abkühlung gibt's noch nicht. Die Tiefstemperaturen zwischen 23 und 19 Grad. Dabei so ein bisschen drückend schwül. Auch morgen schwül warmes Wetter. Kräftige Schauer und Gewitter. Zum Teil mit Unwetterpotenzial müssen wir mit einplanen. Die Temperaturen nochmal bei 30 Grad. In den nächsten Tagen dann weiter Schauerwetter. Langsam aber deutlich. Kühler.
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13: Ich bin Hendrik Daum. Für die schwarz-rote Koalition beginnt eine entscheidende Woche. Im Koalitionsausschuss wollen Union

0: Union und SPD am Mittwoch mehrere Reformvorhaben auf den Weg bringen. Im Mittelpunkt stehen Rente, Gesundheit, Pflege und Steuerentlastungen. Thomas Pleskin mit den Einzelheiten.
1: Vor den Beratungen haben sich die Parteivorsitzenden gestern noch einmal im Kanzleramt abgestimmt. Kanzler Merz zeigte sich zuversichtlich, dass bei den Reformen Entscheidungen gelingen. Neben Änderungen bei Rente sowie Kranken- und Pflegeversicherung soll auch eine Entlastung kleiner und mittlerer Einkommen auf den Weg gebracht werden. Parallel steht der Haushalt für 2027 an. Um Finanzierungslücken zu schließen, plant die Bundesregierung unter anderem höhere Steuern auf Spirituosen und weitere alkoholische Getränke.
0: Sachsen und Tschechien haben 13 neue grenzüberschreitende Projekte mit insgesamt rund 11 Millionen Euro an EU-Mitteln auf den Weg gebracht. Anke Wolf berichtet.
2: Wie das Infrastrukturministerium mitgeteilt hat, beschloss der Begleitausschuss des Interreg-Programms in Chemnitz, die Förderung für Vorhaben in den Bereichen Wasserstofftechnologie, Grundwasserschutz sowie Umweltbildung und Katastrophenschutz. Dabei entstehen unter anderem zwei miteinander vernetzte Wasserstoffzentren in Chemnitz und Ústí nad Labem. Zudem untersucht die TU Bergakademie Freiberg gemeinsam mit tschechischen Partnern die Grundwasserverhältnisse im Osterzgebirge.
0: Volkswagen steigt offenbar aus einer Kooperation mit dem Zulieferer Bosch aus. Wie die Bild-Zeitung berichtet, geht es um eine Entwicklungspartnerschaft für autonomes Fahren. Wegen mangelnder Fortschritte und des herrschenden Sparzwangs will der VW-Konzern demnach die Zusammenarbeit mit Bosch beenden. Obwohl schon rund 1,5 Milliarden Euro in das Projekt geflossen seien, gelte die verwendete Technologie inzwischen als nicht mehr wettbewerbsfähig. 4 Tage nach den schweren Erdbeben in Venezuela gibt es einen Hoffnungsschimmer. Ein internationales Suchteam hat eine 60-Jährige nach 86 Stunden lebend aus den Trümmern gerettet. Die Rettungskräfte suchen weiter unermüdlich nach Überlebenden. Bislang, so heißt es, seien mindestens 1.400 Menschen ums Leben gekommen. Zehntausende werden noch vermisst. Viele Menschen sind verärgert über eine unzureichende staatliche Hilfe. Bei der Fußball-WM zieht Co-Gastgeber Kanada als erste Mannschaft ins Achtelfinale ein. Die Kanadier gewannen ihr 16. Finale gegen Südafrika mit 1:0. Der entscheidende Treffer fiel erst in der Nachspielzeit. Und heute Abend ab 22.30 Uhr kämpft das deutsche Team gegen Paraguay um den Einzug in die Runde der letzten 16.
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4: Bis zum Morgen sind immer wieder Schauer und Gewitter möglich. Die können auch mal kräftiger ausfallen. Die Temperaturen zwischen 23 und 19 Grad. Am Tag geht's rauf nochmal bis auf 30 Grad. Dazu schwül, warm, immer wieder kräftige Schauer und Gewitter. Morgen und auch in den nächsten Tagen dann weiter Schauerwetter, langsam aber deutlich kühler.
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